0: Dann gelten in Zukunft strengere Regeln für Vermieter. Der Bundestag hat am späten Abend eine Gesetzesänderung dazu beschlossen. Und es geht weiter mit den Bundestagsbeschlüssen. Heute wird zum Beispiel über das neue Heizungsgesetz abgestimmt. Außerdem auch über ein Recht auf Reparatur für uns Verbraucher. Ursula Winkler berichtet.
1: Geräte müssen künftig schon so gebaut sein, dass man sie reparieren kann. Der Akku etwa darf also nicht fest verschweißt oder verklebt sein, sondern muss ausgetauscht werden können. Die Hersteller werden auch verpflichtet, Produkte während der üblichen Lebensdauer zu einem angemessenen Preis zu reparieren. Eine Waschmaschine zum Beispiel sollte schon 10 Jahre lang gut funktionieren.
0: Nach der Amoktat am Welfen-Gymnasium im oberbayerischen Schongau hat die bayerische Kultusministerin Stolz die Courage der Schülerinnen und Schüler und auch der Lehrkräfte gewürdigt. Durch ihr beherztes Eingreifen konnte noch Schlimmeres verhindert werden. Der 16-jährige Ex-Schüler hatte 2 Mädchen mit einem Messer schwer verletzt. Er sitzt jetzt in Untersuchungshaft. Ihm wird unter anderem versuchter Mord in 2 Fällen vorgeworfen. Im Iran ist der getötete ehemalige Staatschef Ayatollah Ali Khamenei nach tagelangen staatlichen Trauerfeiern beerdigt worden. Nach dem israelischen Luftangriff und dem anschließenden Krieg mit den USA und Israel steuert das Land jetzt in eine politisch ungewisse Zukunft. Khameneis Sohn Mojtaba ist als neues Staatsoberhaupt eingesetzt worden. Ja, unser Staatsoberhaupt zieht heute um, weil nämlich sein angestammter Amtssitz, das Schloss Bellevue in Berlin, saniert wird, bezieht Bundespräsident Steinmeier heute ein Ausweichquartier zwischen dem Kanzleramt und dem Berliner Hauptbahnhof. Den Ortswechsel, den sieht man auch von draußen als Zuschauer, denn am Vormittag, da wird die Standarte des Bundespräsidenten, Gold mit rotem Rand und Bundesadler, vom Dach des Schloss Bellevue runtergeholt und dann am neuen Amtssitz wieder aufgestellt. Frankreich steht im Halbfinale der Fußball-Weltmeisterschaft. Die Equipe Tricolore hat das Viertelfinale gegen Marokko mit 2:0 gewonnen. Mbappé und Dembélé haben getroffen. Mbappé und Lionel Messi führen jetzt mit jeweils 8 Toren die Torschützenliste dieses Turniers an. Frankreich trifft jetzt dann als nächstes auf den Sieger der Partie Spanien gegen Belgien.
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14: Mit Yves Simon. Frankreich steht als erstes Team im Halbfinale der Fußball-Weltmeisterschaft. Les Bleus 2, Marokko 0, hieß es am späten Abend in Boston. Christoph Kreis berichtet.
15: Gegen diese Franzosen ist weiter kein Kraut gewachsen und das, obwohl Marokkos Keeper Bono einen Sahnetag erwischt und in der ersten Hälfte sogar einen Elfmeter von Kylian Mbappé hält. Der trifft nach einer guten Stunde dann aber doch noch. Ousmane Dembélé legt nur 6 Minuten später nach. Marokko insgesamt viel zu harmlos, Frankreich gewinnt souverän und trifft im Halbfinale jetzt auf Spanien oder Belgien.
14: Durch ein neues Sparpaket sollen die Krankenkassenbeiträge für Millionen Versicherte stabil bleiben. Heute stimmt der Bundestag über das entsprechende Gesetz ab. Es sieht unter anderem Ausgabenbremsen für Praxen und auch höhere Zuzahlungen für Medikamente für Patienten vor. Das sei ein einziges Fiasko. Allerdings warnt jetzt die Chefin des Hausärzteverbands Buhlinger-Göpfart. Spätestens der Bundesrat müsse, Zitat, diese Irrfahrt stoppen. Eine Mehrheit heute im Bundestag dürfte trotzdem nur Formsache sein. Viele erwerbstätige Eltern fühlen sich von staatlichen Familienleistungen wie Kindergeld oder Elterngeld nicht ausreichend unterstützt. Laut einer neuen Umfrage sehen das 44% so. Vor allem das Elterngeld steht in der Kritik. Es wurde seit 18 Jahren nicht mehr erhöht. Der Euro soll digital werden. Zusätzlich zum Bargeld soll es auch virtuelles Geld geben. Das EU-Parlament hat die Einführung beschlossen. Jetzt müssen noch die 27 Mitgliedstaaten darüber verhandeln. Geplant ist, dass wir diese digitalen Euros ab dem Jahr 2029 in einer App speichern und dann als Zahlungsmittel neben Bargeld benutzen können. Die EU will so unabhängiger von Kreditkartenanbietern wie zum Beispiel Visa, Mastercard oder anderen Bezahldiensten wie Klarna oder PayPal werden. Die US-Flugpionierin Wally Funk ist im Alter von 87 Jahren gestorben. Im Jahr 2021 mit damals 82 ist sie mit der Blue Origin-Rakete New Shepard ins All geflogen und hält seither den Rekord als älteste Frau, die jemals ins All gereist ist. In den 60er Jahren war sie außerdem die erste Frau, die für die Flugbehörde FAA Flugstunden erteilen durfte.
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14: Mit Yves Simon. Der Top-Favorit hat es gepackt. Frankreich steht im Halbfinale der Fußball-Weltmeisterschaft. Die Franzosen haben sich im Viertelfinale mit 2:0 gegen Marokko durchgesetzt. Die Tore haben Mbappé in der 60. und Dembélé in der 66. Minute geschossen. Frankreich trifft dann im Halbfinale auf den Sieger des Duells zwischen Spanien und Belgien. Wer da weiterkommt, das entscheidet sich dann heute Abend ab 21 Uhr. Die Bundesregierung will finanzschwache Kommunen stärken. Der Bundestag hat jetzt eine Finanzspritze von 4 Milliarden Euro beschlossen, unter anderem für die Sanierung von Bibliotheken, Kitas und auch Schwimmbädern. 400 Millionen Euro fließen zusätzlich in den Länderfinanzausgleich für Bayern, Baden-Württemberg, Hessen und auch Hamburg. Der Bundesrat muss dem Ganzen aber noch zustimmen. Der niedersächsische Ministerpräsident Lies lehnt mögliche Werksschließungen bei VW ab. Trotz der geplanten massiven Einsparungen und auch einer Halbierung der Modellpalette hat Konzernchef Oliver Blume am Abend keine Angaben zu möglichen Stellenstreichungen oder Werksschließungen gemacht. Im Süden Spaniens sind bei einem schweren Waldbrand mindestens 12 Menschen ums Leben gekommen. Einige wurden in ihren Autos gefunden. Etwa 150 Feuerwehrleute sind im Einsatz. Der Brand war gestern etwa 300 Kilometer nordöstlich der Stadt Malaga ausgebrochen. Auch in anderen Teilen Spaniens sowie in Frankreich und Portugal wüten momentan schwere Waldbrände. Tennisprofi Alexander Zverev will auf seinen ersten Grand-Slam-Titel seiner Karriere direkt auch schon den zweiten folgen lassen. Und gelingen soll das beim Rasenklassiker in Wimbledon. Dafür muss heute im Halbfinale ein Sieg gegen den Briten Arthur Ferry her. Für uns berichtet Pia Wegner.
15: Der Halbfinalgegner von Alexander Zverev kennt den heiligen englischen Rasen seit klein auf. Arthur Ferry ist nämlich nur wenige Minuten vom All England Club entfernt aufgewachsen. Entsprechend dürfte das komplette Publikum hinter dem Überraschungsmann stehen. Er war als Nummer 114 der Welt ins Turnier gestartet.
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1: Und jetzt ganz frisch die aktuelle von OneRepublic.

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0: Und jetzt die aktuelle von Tame Impala, Dracula. 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
1: Und nach dem Besten von heute, jetzt ein super geiler 2000er.
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0: Und jetzt ganz frisch die aktuelle von Temper City, Self-Aware.

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14: Guten Morgen. Wir starten kühl rein. 13 Grad messen wir an der Bavaria. 13 auch in Hohenlinden im Landkreis Ebersberg. Ein sommerlicher Freitag wird das und auch ein sommerliches Wochenende. Jeweils mit bis zu 15 Sonnenstunden jeden Tag und um die 30 Grad.
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16: Mit Yves Simon. Schönen guten Morgen. Angeführt von Stürmerstar Kylian Mbappé hat Frankreich zum 3. Mal hintereinander das Halbfinale einer Fußball-Weltmeisterschaft erreicht. Der Titelfavorit hat sich im Viertelfinale hochverdient mit 2:0 gegen Marokko durchgesetzt. Für uns berichtet David Riemer.
17: Frankreich dominierte das Spiel, Marokko völlig chancenlos gegen das französische Star-Ensemble. Mbappé scheiterte zunächst mit einem Elfmeter an Marokkos überragendem Keeper Bono. In der 60. Minute traf der Franzose dann aber per Traumtor zur Führung. Ein Schlenzer ins rechte Eck, unhaltbar. Ousmane Dembélé legte nur 6 Minuten später nach zum 2:0 Endstand.
16: Bei Unfällen mit E-Scootern gelten in Zukunft strengere Regeln. Der Bundestag hat am Abend beschlossen, dass in Zukunft vor allem die Vermieter der Roller haften sollen. So sollen Geschädigte einfacher an Schadenersatz kommen. Bisher sind sie nämlich dank der stark gestiegenen Zahl an E-Scooter-Unfällen häufig auf ihren Kosten sitzen geblieben. Im Bayerischen Landtag ist es jetzt darum gegangen, wie sich Hausbesitzer von Naturgefahren wie Hochwasser schützen können. Starkregen ist das häufigste Klimarisiko, das sagen Experten der Verbraucherzentrale Bayern. Sie empfehlen deswegen zum Beispiel Rückstauklappen und hochwasserbeständige Kellerfenster. Und sie schlagen vor, einen Naturgefahrenausweis einzuführen, ähnlich dem Energieausweis. Darin soll das Risiko für das Gebäude stehen, was Hochwasser oder auch Hitze angeht. Und auch konkrete Tipps zur Vorbeugung. Das Ganze soll freiwillig sein, also keine Pflicht. Die STIKO ändert ihre Corona-Empfehlung. Gesunde Menschen sollen sich in Zukunft erst ab 75 Jahren einmal im Jahr im Spätsommer oder auch im Frühherbst impfen lassen, nicht mehr schon ab 60. Hintergrund: schwere Verläufe und Todesfälle treffen inzwischen vor allem über 75-Jährige und Menschen mit Vorerkrankungen. Sie sind klein, summen und sind flauschig. In Deutschland leben offenbar 23 verschiedene Arten von Hummeln. Das ist jetzt das Ergebnis der sogenannten Hummel-Challenge. 6000 Menschen haben sich bundesweit an der Beobachtungsaktion von Naturschützern beteiligt. Sie haben die Insekten fotografiert und gemeldet. 32.000 Meldungen sind so alles in allem zusammengekommen. Unter ihnen waren auch seltene Hummeln, wie zum Beispiel die Garten- oder auch die Wiesenhummel.
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13: Besser ankommen mit dem besten Stau- und Blitzerservice für München. Aktuell habt ihr freie Fahrt.
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13: Für den allerersten Blitzer ruf durch 089 4x die 38. Danke. Gute Fahrt.
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1: Schönen guten Morgen.
2: Guten Morgen.
1: Wir freuen uns mit euch auf ein mega Sommerwochenende.
2: Yes, das wird richtig gut. Sonne satt und bis zu 30 Grad.
1: Ja, und in der Stadt geht's eventmäßig richtig ab. Die besten Tipps für euer Wochenende gleich. Vorher zwei Hits. Hier ist Alex Warren. 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

0: Guten Morgen.
1: Guten Morgen.
0: 7:05 haben wir es. Dieses Wochenende ist komplett voll bei uns in der Stadt. Was alles abgeht, checken wir jetzt.
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0: Ja, Tipp 1, das Happy Family Festival am Königsplatz. Da gibt es täglich von 12 bis 20 Uhr einen Mitmachzirkus, Akrobatik, Foodtrucks, coole Kids-Shows und das Beste, der Eintritt komplett frei.
1: Ja, Tipp 2, morgen und am Sonntag ab 11 Uhr steigt die große Panini-Tauschbörse auf der Alten Utting in Sendling. Bringt eure doppelten WM-Sticker mit zum Sticker-Speed-Dating auf dem Kultdampfer. Es gibt sogar WM-Trikots zu gewinnen.
0: Und Tipp 3, die legendäre Gauklernacht in Kaltenberg heute Abend. 5 Live-Bühnen, Magie, Akrobaten und fette Feuershows unterm Sternenhimmel. Und wenn ihr dabei sein wollt, einfach jetzt anrufen 089 4x38. Noch mehr Tipps für euer Wochenende morgen früh ab 6 hier auf GON 96.3.

0: Münchens Baustellenkarte wird schon wieder größer. Ab heute wird auch die Donnersberger Brücke saniert.
1: Also bleibt unser neues Verkehrsmotto bestehen, wer läuft, gewinnt.
0: Ja, safe. Guten Morgen.
1: Guten Morgen.
0: Viertel nach fünf wird's, die Maxine Show hier auf Kong 96.3. Ja, unser crazy Stau-Experiment hat ja gezeigt, wer durch München joggt, ist tatsächlich schneller als mit dem Auto. Kollege Felix Meindorfer aus der Feierabendshow ist von der Richard-Strauss-Straße quer durch Münchens Baustellenchaos bis zum Waldfriedhof gejoggt und tatsächlich vor dem Auto angekommen. Dein Fazit?
2: Guten Morgen, Mike. Also ich musste mich schon anstrengen. 11 Kilometer, vor allem halt gegen die Zeit, das war schon eine Hausnummer. Mhm. Aber am Ende war ich eine Minute vor den Öffis am Ziel und das Auto kam sogar erst 10 Minuten später, mhm, weil rund um den Luise-Kiesselbach-Tunnel bei der Umfahrung einfach alles dicht war. Deswegen unser Fazit, es muss natürlich nicht jeder joggen, aber aufs Radl umzusteigen, das ist wahrscheinlich aktuell die beste Idee.
0: Mhm. Voll. Und wenn es doch das Auto wird, wir lotsen euch durch. Das nächste Update aus der Gong 96.3 Verkehrszentrale um 5:30.

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0: Es ist 6:09. Guten Morgen.
1: Guten Morgen.
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0: Ja, so hat Bundeskanzler Merz vermutlich auch geschaut, als er beim NATO-Gipfel das Geschenk des türkischen Präsidenten Erdogan ausgepackt hat. War nämlich ein Revolver.
1: Mit passender Munition, was man sich halt so unter Kollegen verschenkt, ne? Ja, das Problem, Merz hat keinen Waffenschein und darf außerdem keine Geschenke über 150 Euro annehmen. Deshalb musste der Revolver in der Türkei bleiben.
0: Ja, schade. Mit dem Ding hätte er sein Reformpaket vor der Sommerpause locker durchbekommen. Locker.

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17: Es ist, als hätte jemand Copy und Paste gedrückt. 30 Grad Sonne und kaum bis keine Wolken. So sieht's heute Morgen und auch am Sonntag aus. Aktuell ist es noch frischer. 13 Grad am Odeonsplatz. 13 auch in Gilching im Landkreis Starnberg.
16: Mehr Geld für Städte und Kommunen. Das hat die Bundesregierung jetzt beschlossen. Was mit dem Geld auch hier bei uns in Bayern gemacht werden soll. Jetzt.
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18: Mit Yves Simon. Die Bundesregierung will finanzschwache Kommunen stärken. Der Bundestag hat jetzt eine Finanzspritze von 4 Milliarden Euro beschlossen, unter anderem für die Sanierung von Bibliotheken, Kitas und auch Schwimmbädern. 400 Millionen Euro fließen zusätzlich in den Länderfinanzausgleich für Bayern, Baden-Württemberg, Hessen und auch Hamburg. Der Bundesrat muss dem Ganzen aber noch zustimmen. Der niedersächsische Ministerpräsident Lies lehnt mögliche Werksschließungen bei VW ab. Trotz der geplanten massiven Einsparungen und auch einer Halbierung der Modellpalette hat Konzernchef Oliver Blume am Abend keine Angaben zu möglichen Stellenstreichungen oder Werksschließungen gemacht. Im Süden Spaniens sind bei einem schweren Waldbrand mindestens 12 Menschen ums Leben gekommen. Einige wurden in ihren Autos gefunden. Etwa 150 Feuerwehrleute sind im Einsatz. Der Brand war gestern etwa 300 Kilometer nordöstlich der Stadt Malaga ausgebrochen. Auch in anderen Teilen Spaniens sowie in Frankreich und Portugal wüten momentan schwere Waldbrände.
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16: Besser ankommen mit dem besten Stau- und Blitzer-Service hier auf GONG 96.3. Aktuell habt ihr freie Fahrt.
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16: Mit dabei Mosach, die Max-Born-Straße einwärts. Für mehr Blitzer 089 4x38 geht auch per WhatsApp.
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16: Guten Morgen.
17: Guten Morgen.
16: Wichtiger Tipp: Sollte bei euch in der Beziehung oder in der Arbeit gerade dicke Luft herrschen.
17: Kommunikationsexperten haben jetzt gezeigt, wie ihr jeden Streit erstmal deeskalieren und dann sogar gewinnen könnt.
16: Ja, was beim Konflikt entscheidend ist, hört ihr gleich.

0: Schönen guten Morgen.
1: Guten Morgen.
0: 5:35 haben wir es und nicht wundern, heute Mittag werden vermutlich viele Kollegen auffällig viel am Handy hängen.
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0: Denn Punkt 12 Uhr startet der Ticketverkauf fürs NFL Munich Game am 15. November in der Allianz Arena. Wird wieder ein Mega-Event hier bei uns in der City.
1: Der Run auf die Tickets wird safe wieder riesig. Die Detroit Lions treffen auf die New England Patriots. Günstig sind die Tickets nicht, die billigsten kosten rund 84 Euro.
0: Ja, pro Person gibt es höchstens 6 Tickets. Wer da welche bekommt, ist safe der beliebteste im ganzen Freundeskreis.
1: Ja.
0: Dann wichtiger Streittipp. Sollte euch heute ein nerviger Kollege oder der Partner auf die Palme bringen, die ersten 90 Sekunden entscheiden.
1: Kommunikationsexperten sagen, wer in den ersten 90 Sekunden ruhig bleibt, keine genervten Gesten zeigt und auf sein Gegenüber eingeht, der verhindert, dass ein Streit eskaliert. Wichtig ist aber, wer sofort mit sachlichen Argumenten loslegt, zieht laut Experten meist den Kürzeren.
0: Ja, werden viele sagen, Sachlichkeit in einem Streit ist wie alkoholfreies Bier auf der Wiesn. Gut gemeint, aber ziemlich deplatziert. Ja, und bei der Story kann man ehrlich nur den Kopf schütteln. Ein Flug von British Airways musste kurz vorm Start gestrichen werden, weil die komplette Crew betrunken war.
1: Die hatte am Vorabend gemeinsam in der Hotelbar gefeiert. Einer musste sogar aufs Zimmer getragen werden. Als der Flug von Barbados nach London starten sollte, lagen alle noch im Hotel.
0: Ja, gut zu wissen. Barbados ist das neue Mallorca.

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0: Und jetzt die aktuelle von Teddy Swims, Mr. Know-It-All.
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0: entspannter Start in diesen frühen Freitag mit Teddy Swims, Mr. Know It All. Das Beste von heute im Gong 96.3 Hitsommer. Und damit guten Morgen.
1: Guten Morgen.
0: 5.46 Uhr.
2: Die Night of Friends finde ich richtig, richtig geil, weil hier die Leute einfach ohne diesen so Dating-Charakter so losgelöst einfach aufeinander zugehen. Finde ich richtig geil.
0: Ja, Mission erfüllt, ja? Unsere allererste Gong 96.3 Night of Friends am Abend in der Herzogbar am Lehnbachplatz war ein voller Erfolg.
1: Überall wurde gelacht, geratscht, Nummern ausgetauscht und aus Fremden sind innerhalb weniger Minuten echte Gespräche geworden.
0: Ja, genau das war ja unser Ziel.
1: Ihr habt uns ja immer wieder erzählt, wie schwer es inzwischen ist, neue Leute kennenzulernen.
0: Also haben wir einfach den passenden Ort dafür geschaffen und das Tolle, es hat funktioniert.
3: Also super gut, wir standen hier kurz, dann wurden wir gleich angesprochen, haben uns durch die Armbänder gleich über die Interessen austauschen können und werden sicher Nummern austauschen und macht echt super Spaß.
4: Ich habe hier mega viel Spaß. Die Night of Friends von Gong war ja klar, dass es ein gutes Event wird. Wir haben jetzt schon ganz schnell neue Leute kennengelernt, haben hier schon über das Reisen geredet, so was auf der Bucketlist steht, was man machen kann. Ja, und ich glaube, da kann man auch was gemeinsam machen mit den Leuten hier heute Abend.
0: Ja, cool, ja, dass so viele von euch da waren. Ne?
1: Absolut, vielleicht gibt es ja sogar eine Wiederholung.
0: Ja, wenn ihr wieder so Bock drauf habt wie gestern, why not? 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

0: Um auf die Sekunde 7:07 passt dieser Hit, der jetzt kommt, wie die Faust aufs Auge. Nicht nur wegen dem Titel, ne?
1: Ja, stimmt. Es geht nämlich um Neuanfänge und dieses Glücksgefühl, wenn endlich die Sonne wieder aufgeht. Positiv bleiben, auch so früh am Morgen.
0: Jawohl, das Wochenende steht immerhin schon in den Startlöchern. Jetzt Michael Schulte mit 5 a.m. Das Beste von heute im Gong 96.3 Hitsommer.

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25: Jetzt nochmal lüften, 13 Grad müssen wir im Schloss Nymphenburg, 13 auch in Neufahrn im Landkreis Freising. Bis zu 30 Grad sind heute drin, viel Sonne und es sieht auch morgen und am Sonntag genauso aus.
1: Wichtige Info für alle Autofahrer, der Baustellenwahnsinn hier in der Stadt geht weiter, wo ihr ab heute mit weiteren Einschränkungen rechnen müsst, gleich.
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27: Um 6 Uhr mit Nicolas Pinkanell. Guten Morgen. In Kurven, im Halteverbot oder in Anwohnerlizenzgebieten. Hier bei uns in der Stadt gibt es immer wieder Falschparker, die ohne Knöllchen davon kommen. Gong 96.3 München Reporter Lennart Wenner. Die Stadt möchte das ändern.
28: Ja, und zwar diskutiert sie aktuell über sogenannte Scan-Cars. Das sind Autos, die mit einer Kamera auf dem Dach ausgestattet sind. Die fahren durch die Straßen und gleichen Kennzeichen mit hinterlegten Park- oder Anwohnerausweisen ab. Fehlt der, gibt es einen Strafzettel per Post. In Heidelberg und Hamburg werden die Scan-Cars bereits getestet. Bei uns hier in München dauert es noch etwas. Die Stadt vernetzt sich gerade mit anderen Kommunen, die die Autos ebenfalls testen wollen.
27: Es ist das nächste Kapitel im Münchner Stausommer. Ab heute gibt es nämlich eine weitere Baustelle, und zwar auf der Donnersberger Brücke. Der Unterbau wird saniert. Laut Stadt kommt es deswegen in beiden Richtungen zu Einschränkungen. Richtung Süden ist nur noch eine Spur frei, Richtung Norden bleibt es zwar bei 2, für eine davon gibt es aber eine Beschränkung. Fahrzeuge über 3,5 Tonnen werden nämlich abgeleitet.
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27: Zum dritten Mal in Folge steht Frankreich in einem WM-Halbfinale. Das Team um FC Bayern-Star Michael Olise hat sich mit 2:0 gegen Marokko durchgesetzt. Heute Abend entscheidet sich der Gegner, entweder Spanien oder Belgien.
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2: Im Großraum München schlummert im Boden ein riesiges Vorkommen an Erdwärme. Um an die umweltfreundliche Heizenergie zu kommen, muss der Untergrund untersucht werden. In Garching ist heute der Startschuss für das umfangreiche Forschungsprojekt. Aus Garching, Andreas Werner, Gong 96.3.
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1: Besser ankommen mit dem besten Stau- und Blitzerservice für München. Aktuell habt ihr freie Fahrt.
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1: Ja, schönen guten Morgen.
25: Guten Morgen.
1: Wir freuen uns mit euch aufs Wochenende.
25: Yes, es wird richtig schön. Perfekt, um was zu unternehmen. Ihr könnt zum Beispiel kostenlos Live-Konzerte mitten in der Stadt erleben.
1: Jawohl, so ist es. Unser Input für euer Wochenende gleich. Jetzt erstmal Kamrad.

0: So, wer braucht Input fürs Wochenende?
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0: Ja, guten Morgen.
3: Guten Morgen.
0: 9 nach 6 haben wir es. Wir starten mit Tipp 1, das Gärtnerplatz Open Air. Morgen und Sonntag verwandelt sich der Gärtnerplatz in eine riesige Sommerbühne mit Live-Musik, Streetfood, coolen Drinks, mitten im Viertel, der Eintritt frei.
3: Tipp 2, wenn ihr Kids daheim habt, die noch so gar keinen Plan haben, was sie nach der Schule machen wollen, ab zur Ausbildungsmesse Berufsfit im MEC-Forum am Flughafen. Über 50 Firmen stellen hunderte Jobs vor, mit dabei auch die Therme Erding, die Lufthansa oder DM, und man kann gratis Bewerbungen checken lassen.
0: 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Holt euch die Gratis-Tickets jetzt unter 089 4x38. Und noch mehr Tipps für euer Wochenende morgen am Samstag ab 6 bei uns im Radio.
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1: Ja, Leute, der Baustellenwahnsinn hier in München, der geht weiter. Ab heute wird auch die Donnersberger Brücke saniert. Bis voraussichtlich 24. Juli.
2: Ja, aber wir wissen es ja inzwischen. Zu Fuß ist man aktuell oft schneller als mit dem Auto.
1: Ja, safe. Guten Morgen.
2: Guten Morgen.
1: Viertel nach sechs haben wir es, die Mike-T-Show hier auf Gong 96.3. Das ist das krasse Ergebnis von unserem Stauexperiment. Kollege Felix Meindorfer aus der Feierabendshow ist ja von der Richard-Strauss-Straße quer durch Münchens Baustellenchaos bis zum Waldfriedhof gejoggt. Und du bist tatsächlich vor dem Auto angekommen, ne?
3: Ja, Mike, also ich muss schon Gas geben. Für die knapp 11 Kilometer habe ich 46 Minuten und 46 Sekunden gebraucht. Mhm. Die Kollegin mit den Öffis war tatsächlich nur eine Minute später da, lief richtig gut. Und das Auto hat fast eine ganze Stunde gebraucht. Also der gesperrte Luise-Kieselbach-Tunnel und die ganzen roten Ampeln oben haben es dann echt gekillt.
1: Ja, krass. Mhm. Damit steht fest, Joggen schlägt Auto. Jetzt warst du natürlich extrem schnell. Ich sag mal so, mit einem Fahrrad seid ihr echt auf der sicheren Seite, ne?
3: Voll. Also ich würde es mit dem Laufen auf die Strecke und die Zeit jetzt auch nicht jeden Tag packen, aber Radl ist auf jeden Fall super.
1: Alles klar. Auf jeden Fall hat unser Test gezeigt, Münchens Baustellen bremsen den Verkehr momentan gewaltig aus. Update aus der Gong 96.3 Verkehrszentrale gleich um 6:30.

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0: 8:30. Guten Morgen.
1: Guten Morgen.
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0: Ja, wichtige Info. Aktuell kann möglicherweise jeder mit KI direkt eure Instagram-Bilder verändern. Ne?
1: Stimmt. Seit 2 Tagen gibt es vom Instagram-Mutterkonzern Meta eine neue Bild-KI. Und die hat in ihren Standardeinstellungen Zugriff auf alle öffentlichen Fotos.
0: Genau. Wer also ein privates Profil hat, ist schon mal safe. Ihr könnt diesen Zugriff aber auch einfach ausschalten. Eine Anleitung, wie es genau funktioniert, haben wir für euch auf radiogong.de gepackt.

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14: Ja, nicht nur Grillwochenendwetter, auch Badewetter. Heute und das ganze Wochenende lang bis zu 15 Sonnenstunden und um die 30 Grad in den Freitag. Starten wir gerade noch mit Jacke. Aktuell 14 Grad an der Luitpoldbrücke, 14 auch in Rommus im Landkreis Dachau.
3: Falschparker haben es in Zukunft bei uns hier in München schwer. Die Stadt diskutiert gerade über sogenannte Scan-Cars, was dahinter steckt und was die können. Jetzt.
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15: Um 6:30 mit Nicolas Pinkanell. Guten Morgen. Die Stadt will Falschparkern an den Kragen. Sie diskutiert deswegen über sogenannte Scan-Cars. Das sind Autos mit einer Kamera auf dem Dach. Die sollen durch die Straßen fahren und checken, ob bei den Kennzeichen Park- oder Anwohnerausweise hinterlegt sind. Der Bundestag stimmt heute über die umstrittene Krankenkassenreform ab. Dadurch sollen die Beiträge für die gesetzlichen Krankenkassen stabil bleiben. Der Hausärzteverband warnt allerdings nochmal, durch die Sparmaßnahmen werde sich die Patientenversorgung spürbar verschlechtern.
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15: Frankreich steht im Halbfinale. Die Equipe Tricolore hat am Abend mit 2:0 gegen Marokko gewonnen. Heute Abend wird klar, gegen wen sie spielt. Entweder Spanien oder Belgien.
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15: Fahrgäste bei Tram, Bus und U-Bahn können bei Störungen bald besser umplanen. Im neuen Live-Modus zeigt die MVGO-App künftig alle Daten in Echtzeit an. Alle Fahrzeiten und Alternativrouten werden dann stetig neu berechnet. Noch mehr Infos aus München und der Region gibt's um 7 Uhr von unseren München-Reportern.
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3: Besser ankommen mit dem besten Stau- und Blitzer-Service hier auf Gong 96.3. Die Straßen sind weiter frei.
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3: Unter anderem Sendling die Siegenburger Straße auswärts und in Aschheim die Eichendorfstraße. Danke und gute Fahrt.
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1: Guten Morgen.
2: Guten Morgen.
1: Ein absolutes Mega-Event kommt im November wieder zu uns in die City. Und ab heute gibt's die Tickets.
2: Yes, wundert euch also nicht, wenn heute Mittag einige Kollegen am Handy hängen.
1: Ja, worum es genau geht und was ihr alles zum Ticketverkauf wissen müsst, gleich.

0: Guten Morgen.
1: Guten Morgen.
0: 7:30 haben wir es und nicht wundern, heute Mittag werden vermutlich viele Kollegen auffällig viel am Handy hängen.
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0: Denn Punkt 12 Uhr startet der Ticketverkauf fürs NFL Munich Game am 15. November in der Allianz Arena. Wird wieder ein Mega-Event hier bei uns in der City.
1: Yes, der Run auf die Tickets, der wird safe wieder riesig. Die Detroit Lions treffen auf die New England Patriots. Günstig sind die Tickets aber nicht, die billigsten, die kosten rund 84 Euro.
0: Ja, pro Person gibt es höchstens 6 Tickets. Wer da welche bekommt, ist safe der beliebteste im ganzen Freundeskreis.
1: Absolut.
0: Dann wichtiger Streittipp. Sollte euch heute ein nerviger Kollege oder der Partner auf die Palme bringen, die ersten 90 Sekunden entscheiden.
1: Kommunikationsexperten sagen, wer in den ersten 90 Sekunden ruhig bleibt, keine genervten Gesten zeigt und auf sein Gegenüber eingeht, verhindert, dass ein Streit eskaliert. Wichtig ist aber, wer sofort mit sachlichen Argumenten loslegt, der zieht laut Experten meist den Kürzeren.
0: Ja, werden viele sagen, Sachlichkeiten in einem Streit ist wie alkoholfreies Bier auf der Wiesn. Gut gemeint, aber ziemlich deplatziert. Und bei der Story kann man ehrlich nur den Kopf schütteln. Ein Flug von British Airways musste kurz vorm Start gestrichen werden, weil die komplette Crew betrunken war.
1: Oh ja, also die hatten am Vorabend gemeinsam in der Hotelbar gefeiert. Einer musste sogar aufs Zimmer getragen werden. Als der Flug von Barbados nach London starten sollte, lagen alle noch im Hotel.
0: Ja, gut zu wissen. Barbados ist das neue Mallorca.

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0: Und jetzt die aktuelle von Shakira, Die Die. 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

0: Es ist mega toll hier, ich freue mich. Ich habe zwei ganz nette Mädels gerade kennengelernt. Es ist feuchtfröhlich und wir reden über Männer, wir lästern über Männer. Und ich würde sagen, mal schauen, was der Abend noch so hergibt.
1: Ja, Moment mal, das mit dem Lästern war aber nicht der Plan.
2: Oh, ich finde, es läuft.
1: Guten Morgen.
2: Guten Morgen.
1: 6.46 Uhr, die Mike Thiel Show hier an diesem Freitag. Ja, am Abend große Premiere, unsere erste Gong 96.3 Night of Friends im Herzen der Stadt.
2: Ja, und wie cool es einfach war, nachdem wir uns immer wieder erzählt haben, wie schwer es geworden ist, neue Freundschaften zu schließen, haben wir für euch den passenden Ort dafür geschaffen. Ein lauer Sommerabend, die Terrasse der Herzogbar am Lehnbachplatz, voll mit gut gelaunten Leuten, überall wurde geratscht, gelacht und sich kennengelernt.
3: Ich bin hier auf dieses Event gekommen, ohne Erwartungen, und ich fand die Idee mit dem Bändchen super toll. Ich bin aktuell auf der Suche nach jemandem, der läuft, ein Runner-Partner, und ich finde das richtig super. Ich bin hier mit meiner besten Freundin angekommen und wir haben auch gleich jemanden kennengelernt. Das ist einfach mega. Kam sehr unerwartet, aber ich bin echt beeindruckt.
1: Ja, also wenn ihr mich fragt, war das nicht die letzte Night of Friends, gell?
2: Absolut nicht, ich bin für eine Wiederholung.
1: Okay, dann nennen wir gestern einfach mal den Anfang.
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0: Um gleich 7:07 gibt's viel Good Vibes, kurz vor diesem traumhaften Sommerwochenende.
1: Ist so viel Sonne am Start, bis zu 30 Grad, da passt dieser Hit. Der kommt nämlich richtig gut, wenn ihr mit offenen Autofenstern durch die Stadt düst oder euch am Eisbach abkühlt.
0: Genau, rein geht's in den Gute-Laune-Freitag mit Holly Humberstone, To Love Somebody. Das Beste von heute im Gong 96.3 Hitsommer.

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12: Wir starten aber erstmal mild rein. 15 Grad messen wir am Deutschen Museum, 14 sind es in Neuching im Landkreis Erding. Es wird aber ein sommerlicher Freitag und auch ein sommerliches Wochenende. Jeweils mit bis zu 15 Sonnenstunden jeden Tag und um die 30 Grad.
1: Geld am Bankautomaten abheben kennen wir. In Zukunft geht es auch online, was hinterm digitalen Bargeld steckt und wie es funktioniert. Gleich.
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14: Um 7 Uhr mit Nicolas Pinkanell. Guten Morgen. Die Parkplatzsituation hier in München ist angespannt, deswegen parken Autofahrer immer wieder falsch und kommen oft ohne Knöllchen davon. Gong 96.3 München-Reporter Lennart Wenner. Die Behörden sollen bei den Kontrollen künftig Hilfe bekommen.
15: Ja, und zwar von sogenannten Scan-Cars. Die Autos haben eine 360-Grad-Kamera auf ihrem Dach und fahren damit durch die Straßen. Dabei scannen sie die Kennzeichen und gleichen die mit hinterlegten Park- oder Anwohnerausweisen ab. Wird nichts gefunden, gibt's einen Strafzettel per Post. Allerdings hat das System noch Probleme, zum Beispiel Behindertenausweise in der Windschutzscheibe zu erkennen. Bis die Scancars hier in München getestet werden, dauert es aber auch noch.
14: Stau im Berufsverkehr ist Alltag hier bei uns in München. Die ganzen Baustellen aktuell verschlimmern die Lage noch. Heute kommt eine weitere dazu, nämlich an der Donnersberger Brücke. Laut Stadt kommt es in beiden Richtungen zu Einschränkungen, vor allem aber wohl in Richtung Süden, denn dort gibt es nur noch eine Spur. Die Arbeiten dauern voraussichtlich 2 Wochen. Digitales Bargeld. Klingt erstmal kurios, das EU-Parlament hat dafür jetzt allerdings den Weg freigemacht. Der digitale Euro soll ganz normal vom Bankkonto abgehoben und in einer App gespeichert werden. So will die EU unabhängiger von Anbietern wie Visa, Mastercard oder auch PayPal werden. Die Einführung ist für 2029 geplant. Zuvor müssen die EU-Staaten aber noch zustimmen.
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12: Es sind nur ein paar Handgriffe, die bei einem Herzstillstand Leben retten. Morgen am Tag der Ersten Hilfe zeigen Sanitäter hier auf dem Marienplatz, was genau zu tun ist. Außerdem können Besucher einen Blick in Einsatzfahrzeuge werfen und es gibt sogar ein Teddy-Krankenhaus. Aus der Altstadt, Alexandra Goralska, Gong 96.3.
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1: Besser ankommen mit dem besten Stau- und Blitzerservice für München. Gerade habt ihr sie in den Nachrichten gehört und jetzt macht sie bereits Stress, die neue Baustelle. Es stockt auf dem Mittleren Ring beidseitig rund um die Donnersberger Brücke. Grund dafür die Fahrbahnverengung. Ihr braucht laut der Gong 96.3 Live-Messung hier 11 Minuten länger.
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1: Unter anderem Trudering, die Wasserburger Landstraße auswärts und im Landkreis Ebersberg in Plining, die Geltinger Straße. Danke und gute Fahrt.
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1: Guten Morgen.
12: Guten Morgen.
1: Das Wochenende ist in Sicht und da geht jede Menge ab.
12: Yes, unter anderem gibt's auf Schloss Kaltenberg riesige Feuershows unter klarem Sternenhimmel. Das wird richtig nice.
1: Ja, und genau deswegen laden wir euch ein. Um 7:15.

0: München sammelt gerade Baustellen wie andere Panini-Bilder. Ne? Die nächste Baustelle kommt heute Morgen dazu. Die Donnersberger Brücke wird saniert. Aktuell, ich habe gerade mal beim Gong 96.3 Verkehrsservice geschaut, braucht hier 11 Minuten länger.
1: Ja, also bleibt unser neues Verkehrsmotto bestehen. Wer läuft, gewinnt.
0: Ja, safe. Guten Morgen.
1: Guten Morgen.
0: 10 nach 7 gleich, die Martin-Show hier an diesem Freitag. Ja, unser Crazy-Stau-Experiment hat gezeigt, wer durch München joggt, ist tatsächlich schneller als mit dem Auto. Mhm. Kollege Felix Meindorfer aus der Feierabendshow ist von der Richard-Strauss-Straße quer durch Münchens Baustellenchaos bis zum Waldfriedhof gejoggt und tatsächlich vor dem Auto angekommen. Dein Fazit?
2: Guten Morgen, Mike. Also ich musste mich schon anstrengen. 11 Kilometer, vor allem halt gegen die Zeit, das war schon eine Hausnummer. Mhm. Aber am Ende war ich eine Minute vor den Öffis am Ziel und das Auto kam sogar erst 10 Minuten später, mhm, weil rund um den Luise-Kiesel-Bach-Tunnel bei der Umfahrung einfach alles dicht war. Deswegen unser Fazit, es muss natürlich nicht jeder joggen, aber aufs Radl umzusteigen, das ist wahrscheinlich aktuell die beste Idee.
0: Absolut. Und wenn es doch das Auto wird, wir lotsen euch da durch. Das nächste Update aus der Gong 96.3 Verkehrszentrale um 7:30.

0: Kurz zusammengefasst, Laura. Das Wetter am Wochenende?
1: Glatte 10 von 10.
0: Na, dann raus mit euch.
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0: Guten Morgen.
1: Guten Morgen.
0: 7:15. Wir starten natürlich mit Tipp 1, das Happy Family Festival am Königsplatz. Heute, morgen, übermorgen, immer von 12 bis 20 Uhr mit Mitmachzirkus, Akrobatik, Foodtrucks, coolen Kidshows und das Beste, der Eintritt ist frei.
1: Tipp 2, Samstag ab 11 Uhr steigt die große Panini-Tauschbörse auf der alten Utting in Sendling. Bringt eure doppelten WM-Sticker mit zum Sticker-Speed-Dating auf dem alten Kultdampfer. Es gibt sogar WM-Trikots zu gewinnen.
0: Na, bravo. Und Tipp 3, heute startet das Kaltenberger Ritterturnier mit der legendären Gauklernacht. 5 Live-Bühnen, Magie, Akrobaten und fette Feuershows unterm Sternenhimmel. Hier liegen Tickets. Wollt ihr sie? Dann jetzt anrufen. 089 4x38. Und noch mehr Wochenendtipps morgen am Samstag ab 6 bei uns im Radio. 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

0: gleich 7:30 hier auf Gong 96.3. Wir haben es ja gestern schon bewiesen, hier im Münchner Stauchaos kommt man joggend schneller in die Arbeit als mit dem Auto. Und WM-Experte Basti Schweinsteiger hat das dann direkt umgesetzt.
1: Ja, Basti stand in Boston auf dem Weg zum Viertelfinalspiel Frankreich gegen Marokko so krass im Stau, dass er kurzerhand beschlossen hat, zum Stadion zu joggen. Pünktlich zum Anpfiff war er da und da hat sich Frankreich mit einem verdienten 2:0 ins Halbfinale geschossen.
0: Ja, auf wen die Franzosen im Halbfinale treffen könnten, das hört ihr gleich um 7:50 in den Gong 96.3 Nachrichten.

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19: Es ist wirklich, als hätte jemand für heute und fürs Wochenende Copy und Paste gedrückt. 30 Grad Sonne und kaum bis keine Wolken. So sieht's eben heute Morgen und am Sonntag aus. Aktuell noch ein bisschen frischer, 17 Grad an der alten Pinakothek, 18 Grad in Seefeld im Landkreis Starnberg.
5: In den nächsten Wochen brauchen Autofahrer weiter starke Nerven. Die nächste Baustelle bei uns in der Stadt startet. Wo genau, hört ihr gleich.
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20: Um 7:30 mit Nicolas Pinkanell. Guten Morgen. Aktuell fahren schon mehrere Autos mit Kameras auf dem Dach durch die Stadt, etwa für bessere Fahrassistenzsysteme. Künftig könnten es mehr werden, allerdings um gegen Falschparker vorzugehen. Die Stadt diskutiert nämlich sogenannte Scan-Cars, also Autos, die nach Falschparkern scannen. Autofahrer müssen jetzt ganz stark sein. München hat ab heute nochmal eine Baustelle mehr, und zwar an der Donnersberger Brücke. Laut Stadt müssen Verkehrsteilnehmer die nächsten 2 Wochen mit Einschränkungen rechnen, vor allem in Fahrtrichtung Süden, da ist nur eine Spur offen.
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20: Der erste Halbfinalist steht fest. Frankreich hat Marokko am Abend mit 2:0 besiegt. Wer der nächste Gegner der FC Bayern Stars Michael Olise und Dayo Upamecano wird, entscheidet sich heute. Es ist entweder Spanien oder Belgien.
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20: Fahrgäste von Tram, Bus und U-Bahn können bei Störungen bald besser umplanen. Im neuen Live-Modus zeigt die MVGO-App künftig alle Daten in Echtzeit an. Alle Fahrzeiten und Alternativrouten werden dann stetig neu berechnet. Noch mehr Infos aus München und der Region gibt's um 8 Uhr von unseren München-Reportern.
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21: Ja, besser ankommen mit dem besten Stau- und Blitzerservice hier auf Gong 96.3. Gerade eben in den Nachrichten gehört und jetzt macht die neue Baustelle schon Stress. Da werden heute einige später in die Arbeit oder auch in die Schule kommen. Es stockt weiterhin auf dem Mittleren Ring in beiden Richtungen rund um die Donnersberger Brücke. Grund dafür die Fahrbahnverengung der Bauarbeiten. Ihr braucht aktuell 27 Minuten länger.
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21: Unter anderem Perlach, die Putzbrunner Straße auswärts. Und im Landkreis Dachau-Bergkirchen, die Münchner Straße. Danke und gute Fahrt.
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22: Guten Morgen.
19: Guten Morgen.
22: Mit ihr geht's easy Richtung Grillwochenende. Gute Laune Sound mit Taylor Swift, Open Light.

0: Guten Morgen.
1: Guten Morgen.
0: 7.40 Uhr auf die Sekunde. Wenn ihr am Wochenende in den Clubs hier in München und der Region unterwegs seid, dann hört ihr die Nummer hier aus der Shitparade auf Gong 96.3 Safe sehr oft. Kid Creek Blumengarten und Shireen David mit Gut genug. Ist das immer noch mega der Ohrwurm oder nicht mehr gut genug? Anders gesagt, Hit oder Shit. Ruft an, schickt eine WhatsApp 089 4 mal die 38 und los.

0: So, Laura, wie schaut's aus kurz vorm Wochenende?
1: Ja, es schaut ganz gut aus. Zwei Hits bisher von Valerie und Lisa.
0: Okay, dann gleich weiter. Morning mit Mike, hier wieder da. Hallo.
2: Hallo, ich bin Philipp. Und der?
3: Freddy.
2: Und die?
3: Lena.
0: Wow. Von wo ruft ihr an?
3: Grünwald.
0: Aus Grünwald. Ja, schöne Grüße mal dahin. Und habt ihr alle zusammen eine Meinung gefunden? Ist es ein Hit oder eher Shit?
2: Absolut. Absoluter Shit.
0: Oh, ehrlich? Warum?
3: Weil es Katzengejammer ist.
0: Okay, ich sehe das Shit und euch einen schönen Tag.
2: Danke.
0: Jawohl, 2-1 Hit und wer kommt da?
4: Hallo, hier ist die Johanna. Ich finde, das ist voll der Hit.
0: Okay, dann da waren 3-1. Das reicht. Montag wieder hier in der Shit-Parade. Kitschkrieg, Blumengarten und Shireen David mit...
5: Gutes, Gutes.

0: die Night of Friends finde ich richtig, richtig geil, weil hier die Leute einfach ohne diesen so Dating-Charakter so losgelöst einfach aufeinander zugehen. Finde ich richtig geil.
1: Ja, Mission erfüllt. Guten Morgen.
2: Guten Morgen.
1: 7.46 Uhr, die Mike Thiel Show hier an diesem Freitag, dem sonnigen. Unsere allererste Gong 96.3 Night of Friends am Abend in der Herzogbar am Lehnbachplatz war ein voller Erfolg.
2: Absolut. Überall wurde gelacht, geratscht, Nummern ausgetauscht. Und aus Fremden sind innerhalb weniger Minuten echte Gespräche geworden.
1: Ja, und genau das war ja unser Ziel. Mhm. Ne?
2: Ihr habt uns immer wieder erzählt, wie schwer es inzwischen ist, neue Leute kennenzulernen.
1: Genau, also haben wir einfach den passenden Ort dafür geschaffen. Und das Tolle, es hat funktioniert.
0: Also super gut, wir standen hier kurz, dann wurden wir gleich angesprochen, haben uns durch die Armbänder gleich über die Interessen austauschen können und werden sicher Nummern austauschen und macht echt super Spaß.
3: Ich habe hier mega viel Spaß, die Night of Friends von Gong, war ja klar, dass es ein gutes Event wird. Wir haben jetzt schon ganz schnell neue Leute kennengelernt, haben hier schon über das Reisen geredet, so was auf der Bucketlist steht, was man machen kann. Ja, und ich glaube, da kann man auch was gemeinsam machen mit den Leuten hier heute Abend.
1: Ja, na klar, cool, dass so viele von euch da waren.
2: Ja, vielleicht gibt es ja sogar eine Wiederholung.
1: Ja, wenn ihr wieder so Bock drauf habt wie gestern, why not?
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0: Um 7:07, passend zum Sommerwochenende, ein heißer Kandidat auf den Sommer-Hit dieses Jahr. Tame Impala und Dracula.
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12: Absolutes Badewetter heute und das ganze Wochenende lang bis zu 15 Sonnenstunden und um die 30 Grad. In den Freitag heute starten einige noch mit einer leichten Jacke. Aktuell messen wir 17 Grad im Ostpark, 16 sind es in Eichenau im Landkreis Fürstenfeldbruck.
3: Wichtige Info für alle Autofahrer, der Baustellenwahnsinn hier in der Stadt geht weiter. Wo ihr seit heute in der Früh mit weiteren Einschränkungen rechnen müsst, gleich.
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13: Um 8 Uhr mit Nicolas Pinkanell. Guten Morgen. In Kurven, im Halteverbot oder in Anwohnerlizenzgebieten, hier bei uns in der Stadt, gibt's immer wieder Falschparker, die ohne Knöllchen davonkommen. Gong 96.3 München Reporter Lennart Wenner. Die Stadt möchte das ändern.
14: Ja, und zwar diskutiert sie aktuell über sogenannte Scancars. Das sind Autos, die mit einer Kamera auf dem Dach ausgestattet sind. Die fahren durch die Straßen und gleichen Kennzeichen mit hinterlegten Park- oder Anwohnerausweisen ab. Fehlt der, gibt's einen Strafzettel per Post. In Heidelberg und Hamburg werden die Scancars bereits getestet. Bei uns hier in München dauert es noch etwas. Die Stadt vernetzt sich gerade mit anderen Kommunen, die die Autos ebenfalls testen wollen.
15: Es ist das nächste Kapitel im Münchner Stausommer. Ab heute gibt's nämlich eine weitere Baustelle, und zwar auf der Donnersberger Brücke. Der Unterbau wird saniert. Laut Stadt kommt es deswegen in beiden Richtungen zu Einschränkungen. Richtung Süden ist nur noch eine Spur frei, Richtung Norden bleibt zwar bei zwei, für eine davon gibt's aber eine Beschränkung. Fahrzeuge über 3,5 Tonnen werden abgeleitet.
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15: Zum dritten Mal in Folge steht Frankreich in einem WM-Halbfinale. Das Team um FC Bayern-Star Michael Olise hat sich mit 2:0 gegen Marokko durchgesetzt. Heute Abend entscheidet sich, wer der Gegner wird, entweder Spanien oder Belgien.
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17: Im Großraum München schlummert im Boden ein riesiges Vorkommen an Erdwärme. Um an die umweltfreundliche Heizenergie zu kommen, muss der Untergrund untersucht werden. In Garching ist heute der Startschuss für das umfangreiche Forschungsprojekt. Aus Garching, Andreas Werner, Gong 96.3.
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3: Besser ankommen mit dem besten Stau- und Blitzerservice für München. Viel los auf dem mittleren Ring. Obacht zwischen Heckenstaller Tunnel und der Kanditzstraße. Ein Pannenauto da blockiert die mittlere Spur. Und es stockt wegen der Bauarbeiten im Luise-Kieselbach-Tunnel Richtung Norden. Hier kommen 12 Minuten on top. Und an der neuen Baustelle, habt's gerade in den Nachrichten gehört, staut es sich weiterhin rund um die Donnersberger Brücke in beiden Richtungen wegen dieser Arbeiten und Fahrbahnverengung. Da braucht ihr 27 Minuten. Länger ist heute Morgen die neue Baustelle der längste Stau.
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3: Der aktuellste Sendling-Siegenburger Straße auswärts. Danke, und da wo es geht, gute Fahrt.
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0: Und hier ist Morning Man Mike Thiel.
1: Schönen guten Morgen.
2: Guten Morgen.
1: Die Vorfreude aufs Wochenende steigt.
2: Absolut. Wir haben die besten Pläne für euch. Ihr bekommt nice Open-Air-Vibes for free. Und wir schenken euch sogar noch Tickets für die coolste neue Messe der Stadt.
1: Jawohl. Unser Input für euer Wochenende gleich.

0: Wochenende ist in Sichtweite und wir bringen euch jetzt direkt in die richtige Stimmung.
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2: Und jetzt die besten Wochenendtipps für München und die Region.
0: Guten Morgen.
3: Guten Morgen.
0: 10 nach 8 wird's. Wir starten natürlich mit Tipp 1, das Gärtnerplatz Open Air. Am Wochenende verwandelt sich der Gärtnerplatz in eine riesige Sommerbühne mit Live-Musik, Streetfood, coolen Drinks, mitten im Viertel, der Eintritt frei.
3: Tipp 2. Wenn ihr Kids daheim habt, die noch so gar keinen Peil haben, was sie nach der Schule machen wollen, ab zur Ausbildungsmesse Berufsfit im MEC-Forum am Flughafen. Über 50 Firmen und Unis stellen hunderte Jobs vor und checken gratis die Bewerbungen. Eintritt ist frei.
0: Bingo. 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Und noch mehr Tipps für euer Wochenende morgen früh ab 6 hier auf Gong 96.3.

0: Ich bin so nervös. Ich habe locker die letzte Woche 5-mal geheult.
1: Ja, und alle, die sich jetzt gerade fragen, liegt's an der S-Bahn-Stammstrecke? An den vielen Baustellen hier in der Stadt? Nö. Mm-mm. Guten Morgen.
0: Guten Morgen.
1: 8.16 Uhr wird's, die Mike-Kirchshow hier auf Gong 96.3. Es geht einfach nur um 1-2 Konzerte.
2: Ja, genau. Wir begrüßen die K-Pop-Superstars von BTS dieses Wochenende für ihre einzigen 2 Deutschland-Konzerte hier bei uns in München.
1: Ja, das sind die hier. Ja, und als Warm-up gibt es seit einer Woche diesen BTS Pop-Up-Fan-Store im Utopia in Schwabing. Die Preise sind da schon heftig, aber für echte Fans gibt es halt keine Schmerzgrenze, wenn es um ihre Superstars geht.
3: Also ich habe mir Essstäbchen gekauft und die haben 45 Euro gekostet.
4: Ich habe den Zipper-Puddy gekauft und er hat 200 Euro gekostet.
5: Ich habe diesen Jersey-Set für 2,50 geholt, dann die Jacke für 200, dann T-Shirt für 75, dann habe ich den Cardholder für 55 geholt. Insgesamt 990 Euro.
2: Oh, fast 1000 Euro für Fanartikel.
1: Ja, völlig wild. Ich meine, ist natürlich eine Erinnerung, ja, die man dann sehr lange hat. Und erklär das mal einem Münchner Vermieter. Du, Miete kommt diesen Monat später. Aber schau mal, wie geil mein neuer BTS-Pulli ist. Und hier die Essstäbchen.
2: Ja, ja, versteht er.

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0: Gleich 7:09. Guten Morgen.
1: Guten Morgen.
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0: Ja, kurzes Insta-Update für euch. Meta, der Mutterkonzern von Insta, Facebook und WhatsApp, hat ein neues KI-Bildtool am Start. Damit kann man jetzt jedes öffentlich gepostete Foto auf Instagram bearbeiten und verändern.
1: Ja, finde ich super gruselig. Doch die Good News ist, wenn ihr ein privates Konto habt, hat die KI schon mal keinen Zugriff und man kann das auch in den Einstellungen komplett abschalten.
0: Wie genau ihr das macht, wir haben euch eine Anleitung auf radiogong.de gepackt.

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8: Aktuell messen wir 19 Grad am Schloss Nymphenburg und 18 sind es am Schloss Lustheim. Bis zu 30 Grad sind heute drin. Viel Sonne und genauso sieht es auch morgen und am Sonntag aus.
7: Schneller und vor allem leichter am Ziel. Die MVGO-App bekommt ein neues Update. Was das alles kann und wie es unser Leben leichter machen soll, gleich.
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9: Um 8:30 mit Nicolas Pinkanel. Guten Morgen. Die Stadt will Falschparkern an den Kragen. Sie diskutiert deswegen über sogenannte Scan-Cars. Das sind Autos mit einer Kamera auf dem Dach. Die sollen durch die Straßen fahren und checken, ob bei den Kennzeichen Park- oder Anwohnerausweise hinterlegt sind. Der Bundestag stimmt heute über die umstrittene Krankenkassenreform ab. Dadurch sollen die Beiträge für die gesetzlichen Krankenkassen stabil bleiben. Der Hausärzteverband warnt allerdings nochmal, durch die Sparmaßnahmen werde sich die Patientenversorgung spürbar verschlechtern.
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9: Frankreich steht im Halbfinale. Die Equipe Tricolore hat am Abend mit 2:0 gegen Marokko gewonnen. Heute Abend wird klar, gegen wen sie spielt, entweder Spanien oder Belgien.
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9: Fahrgäste von Tram, Bus und U-Bahn können bei Störungen bald besser umplanen. Im neuen Live-Modus zeigt die MVGO-App künftig alle Daten in Echtzeit an. Alle Fahrzeiten und Alternativrouten werden dann stetig neu berechnet. Noch mehr Infos aus München und der Region gibt es um 9 Uhr von unseren München-Reportern.
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7: Besser ankommen mit dem besten Stau- und Blitzerservice hier auf GOM 96.3. Aktuelle Obacht auf der A9 Richtung Nürnberg. Zwischen Garching Nord und Eching, da liegen Reifenteile auf der Straße. Aktuell viel los auf dem mittleren Ring. Der längste Stau gerade in der neuen Baustelle. Rund um die Donnersberger Brücke. Ihr habt es in den Nachrichten gehört. In beiden Richtungen wegen dieser Fahrbahnverengung. Es kommen momentan laut der Gong 96.3 Live-Messung 29 Minuten hier on top. Und zwischen Heckenstaller Tunnel und der Candidstraße blockiert weiterhin ein Pannenauto die mittlere Spur.
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7: Mit dabei Hadern die Kurparkstraße auswärts und im Landkreis Ebersberg in Kirchseeon die Anzingerstraße. Danke und da wo es geht, gute Fahrt.
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1: Guten Morgen.
2: Guten Morgen.
1: Unsere Night of Friends war ein mega Erfolg und die nächste Party, die wartet schon.
2: Und zwar in einer komplett abgefahrenen Location.
1: Ja, wo und wann wir mit euch feiern, gleich.

0: So Leute, save the date für nächste Woche. Wir verwandeln einen Ort, an dem wirklich niemand mit Party rechnet, in den wahrscheinlich ungewöhnlichsten Club Münchens.
1: Und das wird mega.
0: Schönen guten Morgen.
1: Guten Morgen.
0: 8:30, die Mike Thiel Show auf Gong 96.3. Vielleicht erinnert ihr euch noch, vor kurzem haben wir eine kleine Bäckerei kurzerhand zur Party-Location gemacht und noch vor der Arbeit mit euch in den Tag getanzt. Nächsten Donnerstag geht's weiter an einem richtig crazy Ort, nämlich in einer Bank. Genauer gesagt in der Bara 41 der Stadtsparkasse München im Univiertel.
1: Gibt's wahrscheinlich so kein zweites Mal. Ich meine, habt ihr schon mal in einer Bank gefeiert? Wir machen es einfach. Wo sonst beraten wird und es um Finanzen geht, packen wir einen DJ hin und servieren euch ein geiles Frühstück mit Kaffee, Matcha und Smoothies und feiern mit euch rein in den Tag.
0: Ja, habt ihr Bock auf Beats in der Bank? In der Bara 41 der Stadtsparkasse München. 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

0: Schönen guten Morgen.
1: Guten Morgen.
0: 8.46 Uhr.
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3: Und jetzt Morning Man Mikes Hit-Tipp der Woche.
0: Ja, mit diesem ersten Hit haben sie sich weltweit eine riesen Fanbase aufgebaut. Und auch dieses Jahr kommt ihr erstes Album.
1: Wirklich viel Bekanntes noch nicht, aber wird safe wieder mit vielen coolen Beats und einem mega chilligen Sound sein. Und wie bei dem Hit auch, mit einer richtig schönen Message. Einfach mal Kopf aus und aufs Bauchgefühl hören.
0: Ja, mein Hit-Tipp diese Woche kommt von Tampa City, Self-Aware.

0: Klingt super cool, mega fresher Sound.
1: Absolut,
0: ne?
1: War tatsächlich ihre Debütsingle und damit sind sie direkt durch die Decke gegangen. Kein Wunder, der Hit ist so cool und es geht um das schönste und gleichzeitig schwierigste Thema, die Liebe.
0: Ja, ist mein Lieblingsstück diese Woche hier in der Mike Thiel Show. Tempest City, Self-Aware im Gong 96.3.

0: kurz vorm Sommerwochenende hat Kollege Chris Peisker, der ist schon da. Guten Morgen.
1: Guten Morgen.
0: Jede Menge coolen Sound im Gong 96.3 Hitsommer für euch.
1: Ja, genau so ist es. Chillige Vibes für euren Arbeitstag.

0: eben das Beste von heute. Und dazu gibt es natürlich auch supergeile 2000er.
1: Alles klar, viel Spaß mit Chris.
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0: 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Heute und die kommenden Tage bis zu 30 Grad. Viel Sonne, Vollgas Sommer. Jetzt am Freitagmorgen 21 Grad am Gärtnerplatz, 20 in Herrsching im Landkreis Starnberg. Das EU-Parlament hat die Weichen für digitales Bargeld gestellt. Warum es das einführen soll und wie es aussieht, gleich.
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0: Um 9 Uhr mit Nicolas Pinkernell. Guten Morgen. Die Parkplatzsituation hier in München ist angespannt. Deswegen parken Autofahrer immer wieder falsch und kommen oft ohne Knöllchen davon. Das soll sich ändern, und zwar mit sogenannten Scan-Cars. Die haben eine Kamera auf dem Dach und gleichen die Kennzeichen mit hinterlegten Park- oder Anwohnerausweisen ab. Allerdings gibt's noch ein paar Probleme, etwa beim Erkennen von Behindertenausweisen. Die Stadt spricht aktuell mit anderen Testkommunen. Bis die Scan-Cars zu uns kommen, dauert's also noch etwas. Stau im Berufsverkehr ist Alltag hier bei uns in München. Die ganzen Baustellen aktuell verschlimmern die Lage noch. Heute kommt eine weitere dazu, nämlich an der Donnersberger Brücke. Laut Stadt kommt es in beiden Richtungen zu Einschränkungen, vor allem aber wohl Richtung Süden, denn dort gibt's nur noch eine Spur. Die Arbeiten dauern voraussichtlich 2 Wochen. Digitales Bargeld. Klingt erstmal kurios, das EU-Parlament hat dafür jetzt allerdings den Weg freigemacht. Der digitale Euro soll ganz normal vom Bankkonto abgehoben und in einer App gespeichert werden. So will die EU unabhängiger von Anbietern wie Visa, Mastercard oder auch PayPal werden. Die Einführung ist für 2029 geplant. Zuvor müssen die EU-Staaten noch zustimmen.
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16: Es sind nur ein paar Handgriffe, die bei einem Herzstillstand Leben retten. Morgen am Tag der ersten Hilfe zeigen Sanitäter hier auf dem Marienplatz, was genau zu tun ist. Außerdem können Besucher einen Blick in Einsatzfahrzeuge werfen und es gibt sogar ein Teddy-Krankenhaus. Aus der Altstadt, Alexandra Goreska, Gong 96.3.
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1: Guten Morgen, solchen die Autos besser ankommen mit dem besten Stau- und Blitzerservice. Für München, Obacht bitte auf der A99 der Westumfahrung Richtung Lindau. Zwischen Lochhausen und Germering Nord eine ungesicherte Unfallstelle. Und es staut sich weiter auf dem Mittleren Ring wegen der neuen Baustelle rund um die Donnersberger Brücke in beiden Richtungen. Die Fahrbahn ist da ja verengt. Die Gong 96.3 Live-Messung zeigt in beide Richtungen plus 32 Minuten durchhalten.
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1: In der Au, Rosenheimer Straße einwärts und im Landkreis Dachau stehen sie in Bergkirchen in der Münchner Straße. Gute Fahrt.
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1: Guten Morgen. Wer in den nächsten Tagen bei uns in München ein Hotel reserviert, dem wird wahrscheinlich erstmal die Kinnlade runterklappen. Warum es aktuell super teuer ist hier in der City, das verraten wir euch hier in 10 Minuten.

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0: Katy Perry am Freitagvormittag mit Firework. Mega 2000er für euch bei der Arbeit. So, und es könnte sein, dass der ein oder andere Kollege später um 12 Uhr mal ganz kurz am Handy hängt.
1: 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Heute ist der Tag, an dem
0: der Ticketvorverkauf für das NFL Munich Game startet. Das einzige American Football Match der neuen Saison hier in Deutschland. Und zwar am 15. November in der Allianz Arena. Die Detroit Lions gegen die New England Patriots. Tickets sind gar nicht so billig, kosten 86 Euro aufwärts. Also viel Erfolg beim Run drauf. 12 Uhr geht's los. Dann, wichtig für alle Autofahrer, ab heute ja die neue Baustelle an der Donnersberger Brücke. Für die nächsten 2 Wochen sind da einige Spuren gesperrt. Ihr müsst mehr Zeit einplanen. Und heute ist auch noch der Tag, an dem sich viele über krasse Hotelpreise bei uns in München wundern. Zimmer kosten an diesem Wochenende teils das Fünffache, bis zu 660 Euro pro Nacht. Und das liegt an der südkoreanischen Band BTS. Ja, die spielen an diesem Wochenende 2 Konzerte hier bei uns in München. Also ihr werdet jede Menge gehypte K-Pop-Fans treffen.
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1: Und jetzt die aktuelle von Teddy Swims. Mr. Know-It-All.
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0: frischer Sound von Teddy Swims hier auf Gong 96.3, Mr. Know-It-All. Wir freuen uns auf ein mega Sommerwochenende. Dazu von uns gleich wieder eine halbe Stunde Hits für euren Freitag im Job. Unter anderem mit Taylor Swift. Opalite, das Beste von heute, gleich im Gong 96.3 Hitsommer.
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5: Das Gong 96, 3 München, Wetter kompakt. 22 Grad aktuell am Olympiaturm, 23 schon in Mammendorf im Landkreis Fürstenfeldbruck. Viel Sonne heute und das ganze Wochenende über freuen wir uns auf täglich 30 Grad.
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5: Service zu euch in die Autos besser ankommen mit dem besten Stau- und Blitzerservice auf Gong 96.3. Einiges los. Einmal auf dem mittleren Ring zwischen Petueltunnel und Englischem Garten. Da blockiert ein Pannenauto die rechte Spur. Ihr braucht laut Gong 96.3 Live-Messung 16 Minuten länger. Und dann weiterhin Stau wegen der neuen Baustelle rund um die Donnersberger Brücke. In beiden Richtungen, da ist die Fahrbahn ja verengt. Es kommen 23 Minuten. On top.
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5: Bogenhausen, Vollmannstraße auswärts. Und in Fürstenfeldbruck stehen sie in der Augsburger Straße. Gute Fahrt.
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0: Der ein oder andere musste wahrscheinlich bei Ankunft im Job heute erstmal tief durchatmen. Mega Stau durch die neue Baustelle auf der Donnersberger Brücke. Erst jetzt um 9:45 unter 20 Minuten Zeitverlust. Also ich wünsche euch wirklich für die nächsten zwei Wochen viel Geduld und starke Nerven. Hier ist Gong 96.3 bei der Arbeit mit Chris Peiske. Habt einen tollen Freitagvormittag mit frischem Sound jetzt von Olivia Rodrigo. Geht um das schönste Gefühl der Welt, nämlich ums Verliebtsein. Hier ist Drop Dead.
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2: Das Gong 96.3 München Wetter kompakt. Ja, das duftet heute schon nach Sonnencreme und schmeckt morgen vielleicht nach Freibadpommes. Täglich bis 30 Grad, viel Sonne. 23 jetzt an der Theresienwiese, 22 in Poing im Landkreis Ebersberg. Der Bundestag stimmt jetzt über ein Gesetz ab, das die allermeisten von uns betrifft. Worum es geht und warum es noch Probleme geben könnte, jetzt.
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12: Um 10 Uhr mit Nicolas Pinkanell. Grüß Gott. Die Beiträge für gesetzlich Krankenversicherte sollen stabil bleiben. Im Bundestag geht es deswegen aktuell über die umstrittene Gesundheitsreform. Es soll in allen Bereichen gespart werden. Wer Medikamente braucht, muss etwa mehr dafür zuzahlen. Der Hausärzteverband spricht von einem Kahlschlag und sieht die Patientenversorgung in Gefahr. Er appelliert deswegen an die Länder, das Sparpaket im Bundesrat zu stoppen. Es sind Verhältnisse, die München eigentlich nur von Großereignissen wie der Wiesn kennt. Die K-Pop-Band BTS spielt morgen und übermorgen ihre einzigen Deutschlandkonzerte hier in der Allianz Arena. Ein spontanes Hotelzimmer kostet deswegen aktuell bis zu 5-mal so viel wie sonst. Eine Kette bietet ein Zimmer etwa für 660 Euro an. Nächste Woche kostet es nur 120. Staatliche Leistungen wie Kinder- oder Elterngeld reichen nicht aus. Das denken viele erwerbstätige Eltern laut einer neuen Umfrage. 44% fühlen sich demnach nicht ausreichend unterstützt durch staatliche Familienleistungen. Der Sozialverband spricht von einem deutlichen Warnsignal. Familien stünden wegen der hohen Lebenshaltungskosten immer mehr unter Druck.
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14: Ab heute hat München nochmal eine Baustelle mehr. An der Donnersberger Brücke beginnen große Bauarbeiten. Für 2 Wochen gibt es in Richtung Süden nur eine freie Fahrspur. In Richtung Norden bleiben zwar 2 Spuren offen, aber schwere Lastwagen sind dort verboten. Von der Schwanthaler Höhe, Alexandra Goreiska, Gong 96.3.
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2: Servus zu euch, die Autos besser ankommen mit dem besten Stau- und Blitzerservice. Für München, es stockt auf der A99, der Westumfahrung Richtung Lindau. Zwischen Lochhausen und Germering-Nord hat es einen Unfall gegeben. 11 Minuten braucht ihr länger. Dann einiges los auf dem mittleren Ring. Stockt nach einem Unfall zwischen Petuel-Tunnel und Englischem Garten. Rechte Spur ist immer noch dicht. Die Gong 96.3 Live-Messung zeigt hier plus 16 Minuten. Und ihr habt es ja gerade von unseren München-Reportern gehört. Neue Baustelle rund um die Donnersberger Brücke. Deswegen da Stau und stockend. 20 Minuten braucht ihr länger.
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2: Sendling, Schäftlandstraße einwärts. Und im Landkreis Ebersberg stehen sie in Kliningen in der Geltinger Straße. Gute Fahrt.
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2: Servus. Gleich haben wir eine Einladung für euch und zwar schon mal für die nächste Woche. Da steigt nämlich eine coole Party in einer crazy Location. Alle Details gibt's hier in 10 Minuten. Davor die nächsten Lieblingshits für euren Freitag bei der Arbeit. Alex Warren macht den Anfang mit Fever Dream. 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
1: Und jetzt die aktuelle von Shakira, Dai Dai.
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Einer der größten prominenten WM-Fans trägt bei seinen Shows auch manchmal die Auswärtstrikots der Länder, in denen er gerade spielt. Bruno Mars, Locked Out of Heaven, Mega 2000er hier im Gong 96.3 Hitsommer. Habt einen schönen Freitag, freut euch heute und am Wochenende auf jede Menge Sonne. Dazu jetzt chilliger Sound von Holly Humberstone, To Love Somebody, in Münchens bestem Musikmix.

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3: Das Gong 96.3 München, Wetter kompakt. Genau so haben wir das gerne im Juli. Heute und das Wochenende über täglich bis 30 Grad, 15 Sonnenstunden. Jetzt am Freitagvormittag auch schon 25 Grad in der Innenstadt am Marienplatz. Ebenso bei euch in Poing im Landkreis Ebersberg. In Zukunft könnten deutlich mehr Autos mit Kameras auf dem Dach durch München fahren. Wieso? Hört ihr gleich.
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19: Um 11 Uhr mit Nicolas Pinkanell. Grüß Gott. Die Krankenkassenkosten müssen runter. Der Bundestag stimmt deswegen jetzt über die umstrittene Gesundheitsreform ab. Es geht dabei um Sparmaßnahmen in vielen verschiedenen Bereichen. Unter anderem sollen Patienten mehr für Medikamente zuzahlen. Hausärzte und Pflegekräfte warnen, die Maßnahmen seien ein Kahlschlag. Die Patientenversorgung würde sich spürbar verschlechtern. Sie fordern deswegen die Länder auf, im Bundesrat dagegen zu stimmen. Aktuell fahren schon mehrere Autos mit Kameras auf dem Dach durch die Stadt, etwa für bessere Fahrassistenzsysteme. Künftig könnten es mehr werden, allerdings um gegen Falschparker vorzugehen. Die Stadt diskutiert nämlich sogenannte Scan-Cars, also Autos, die nach Falschparkern scannen. Bis die eingeführt werden, dauert es allerdings wohl noch. Die Stadt will erst noch mit anderen Testkommunen sprechen. Zum Sport. Der deutsche Tennisprofi Alexander Zverev spielt am Nachmittag um den Einzug ins Wimbledon-Finale. Es geht gegen den Überraschungshalbfinalisten Arthur Ferry. Der nimmt nämlich nur mit einer Wildcard teil, also ohne sportliche Qualifikation. Außerdem spielen Spanien und Belgien am Abend im Viertelfinale der Fußball-WM.
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20: Baustelle trifft Kinderkunst. Rund um den Marienhof werden die neuen Lärmschutzwände ab heute zu einer riesigen Open-Air-Galerie. Kitas aus München haben dafür Olympiaringe, Sportler und das Maskottchen gestaltet. Aus der Altstadt Matthias Ulrich, Gong 96.3.
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22: Servus zu euch, die Autos besser ankommen mit dem besten Stau- und Blitzer-Service für München. Einiges los auf dem Mittleren Ring. Stockt immer noch nach einem Unfall zwischen dem Petuel-Tunnel und dem Englischen Garten. Rechte Spur ist weiterhin blockiert. Die Gong 96.3 Live-Messung zeigt, 16 Minuten braucht ihr länger. Und Stau wegen der neuen Baustelle rund um die Donnersberger Brücke. Da sind ja einige Fahrspuren dicht. In beiden Richtungen braucht ihr je 20 Minuten länger.
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22: In der Au, Rosenheimer Straße einwärts. Und im Landkreis Starnberg stehen sie in Wesseling in der Hauptstraße. Gute Fahrt.
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22: Einen schönen Freitagvormittag. So, gleich setzen wir uns schon mal an eure Wochenendplanung. Geht nämlich einiges in München und der Region. Die besten Tipps inklusive einer coolen Einladung für euch hier in 10 Minuten. Davor, die nächsten Lieblingshits bei der Arbeit. Geht los mit Kamrat. Hug Yourself.

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0: Tipp 1 ist für alle Families das Magdalenenfest im Hirschgarten. Das älteste Münchner Volksfest in einem der schönsten Parks der Stadt. Mit Karussells, Ständen, Biergarten und. Tipp 2 ist für alle WM-Fans die große Panini-Tauschbörse. Morgen ab 11 Uhr auf der alten Utting in Sendling. Bringt eure doppelten WM-Sticker mit zum Sticker-Speed-Dating. Ja, auf dem alten Kultdampfer gibt auch sogar WM-Trikots zu gewinnen. Und Tipp 3 für alle Mittelalter-Fans. Heute startet das Kaltenberger Ritterturnier mit der legendären Gauklernacht. 5 Live-Bühnen, Magie, Akrobaten und fette Feuershows unterm Sternenhimmel. Und wenn ihr Lust habt, dann laden wir euch ein. Einfach kurz durchklingeln. 089 4x38. Und noch mehr Wochenendtipps morgen am Samstag ab 6 bei uns im Radio.
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0: Eine wunderschöne bayerisch-britische Kombi, Leonie und Callum Scott, frisch dabei mit Stay hier auf Gong 96.3. Wir machen uns einen gemütlichen Freitagvormittag bei der Arbeit gleich wieder mit einer halben Stunde Hits, unter anderem Loi mit dabei. Aktueller Ohrwurm Red Eyes, das Beste von heute gleich im Gong 96.3 Hitsommer.
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4: Das Gong 96.3 in München, Wetter kompakt, 25 Grad im Moment am Wiener Platz in Haidhausen, 24 in Gauting im Landkreis Starnberg, der Freitag mit viel Sonne, die sorgt heute und die kommenden Tage für bis zu 30 Grad. So haben wir das doch gern, Mitte Juli.
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4: Servus zu euch in die Autos. Besser ankommen mit dem besten Stau- und Blitzer-Service. Hier auf Gong 96.3 einiges los auf dem mittleren Ring. Es stockt wegen den Bauarbeiten im Luise-Kieselbach-Tunnel in Richtung Norden. Der ist ja gesperrt, deswegen braucht ihr auf der Umfahrung 12 Minuten länger. Und weiterhin Stau wegen der neuen Baustelle rund um die Donnersberger Brücke. In beiden Richtungen, hier braucht ihr 20 Minuten länger.
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4: Nymphenburg, Menzinger Straße einwärts und in Sauerlach stehen sie in der Münchner Straße. Gute Fahrt!
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0: So, nur mal kurz zum Vergleich. Mallorca heute 37 Grad im Schatten, Barcelona 35, Madrid 38. Also wir hier in München und der Region, wir haben richtig Glück. Wir können heute und am Wochenende die perfekte Juli-Temperatur von 30 Grad genießen. So haben wir das doch gern. Und wir von Gong 96.3 sind bei euch, bei euren Freitags-To-Dos, bei den letzten Meetings und Calls der Woche. Jetzt mit frischem Sound von Tame Impala. Die Nummer ist mega. Hier ist Dracula.
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3: Das Gong 96.3 im München-Wetter kompakt. Ja, ganz schön warm schon, wenn ihr gleich in der Mittagspause mal rausgeht. 25 Grad am Stachus, ebenso in Beuerberg im Landkreis Bad Tölz, Wolfratshausen. Heute und das Wochenende Vollgas-Sommer, viel Sonne, bis zu 30 Grad. Die Hotelpreise hier in München sind jetzt am Wochenende teils knapp 5-mal so hoch wie sonst. Den kuriosen Grund hört ihr gleich.
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14: Um 12 Uhr mit Lennart Werner. Grüß Gott. Der Bundestag hat heute Vormittag die umstrittene Gesundheitsreform beschlossen. Sie soll ab nächstem Jahr gelten und die Beiträge für gesetzlich Krankenversicherte stabil halten. Allerdings wird es dafür an anderen Stellen teurer, zum Beispiel bei Medikamenten, die vom Arzt verordnet werden. Es ist ein Albtraum für jeden Fluggast. Eine Maschine war auf dem Weg von Griechenland nach Memmingen, als plötzlich mitten in der Luft ein Fenster bricht. Der Mann, der direkt daneben saß, wird rausgezogen und hängt mit Kopf und Schultern aus dem Flugzeug. Andere Passagiere packen ihn und ziehen ihn zurück auf seinen Platz. Daraufhin wendet der Pilot die Maschine und fliegt zurück nach Griechenland. Der Mann kam nach der Landung dann ins Krankenhaus. Solche Verhältnisse kennt München eigentlich nur von Großereignissen wie der Wiesn. Die K-Pop-Band BTS spielt morgen und übermorgen ihre einzigen Deutschlandkonzerte hier in der Allianz Arena. Ein spontanes Hotelzimmer kostet deswegen aktuell bis zu 5-mal so viel wie üblich. Eine Hotelkette bietet ein Zimmer etwa für 660 Euro an. Nächste Woche kostet es dann wieder nur 120 Euro.
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15: Ab heute hat München nochmal eine Baustelle mehr. An der Donnersberger Brücke beginnen große Bauarbeiten. Für 2 Wochen gibt es in Richtung Süden nur eine freie Fahrspur. In Richtung Norden bleiben zwar 2 Spuren offen, aber schwere Lastwagen sind dort verboten. Von der Schwanthaler Höhe, Alexandra Goralska, Gong 96.3.
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3: Servus zu euch, in die Autos besser ankommen mit dem besten Stau- und Blitzer-Service. Für München, Vorsicht bitte auf der A99, der Westumfahrung Richtung Nürnberg, Höhe Freimann-Mitte, eine ungesicherte Unfallstelle. Dann Obacht auf der A99 Ostumfahrung Richtung Nürnberg, zwischen Haar und dem Kreuz Ost, Reifenteil auf der Straße und es staut sich weit auf dem Mittleren Ring wegen der neuen Baustelle rund um die Donnersberger Brücke in beide Richtungen. Ihr braucht jeweils 17 Minuten länger.
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3: In der Au, Welfenstraße einwärts und im Landkreis Fürstenfeldbruck, Gröbenzell in der Irisstraße. Gute Fahrt.
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3: Servus. So, gleich werden bestimmt einige von euch mit dem Kopf schütteln. In München hat ein neuer Pop-Up-Store aufgemacht. Was es da zu kaufen gibt und was einige tatsächlich bereit sind, da auszugeben, das ist wirklich unfassbar. Ihr hört's hier in 10 Minuten.

0: Kohle ist euch eure Lieblingsband wert? Wie viel Geld würdet ihr für Shirts, Souvenirs, Hoodies und Co. bezahlen? Einige von euch wohl sehr viel. Servus, Gong 693 bei der Arbeit mit Chris Peiske. Am Wochenende spielt ihr die K-Pop-Band BTS. Zwei ausverkaufte Konzerte bei uns in der Allianz Arena sind deutschlandweit auch die einzigen Shows. Also viele Fans von außerhalb reisen an. Und seit einer Woche schon gibt's im Utopia in Schwabing einen BTS-Pop-Up-Fanshop. Wir haben uns mal umgehört, was da so gekauft wird.
1: Ich habe mir ein T-Shirt gekauft und das war 75 Euro, was man nicht tut für die Members.
2: Also das Ganze hat 223 Euro gekostet.
3: Ich habe diesen Jersey-Set für 2,50 geholt. Dann die Jacke für 200, dann T-Shirt für 75, dann habe ich den Cardholder für 55 geholt. Insgesamt 990 Euro.
0: Ja, knapp 1000 Euro für Merch, alles klar. Und nein, Shirts und Pullis sind nicht vergoldet, falls das jemand...

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0: Das Gong 96.3 München, Wetter kompakt. Das schmeckt heute vielleicht schon nach einem leckeren Eis und duftet nach Sonnencreme. Mega schön heute und die kommenden Tage bis 30 Grad. Jetzt im Moment schon 25 am Gärtnerplatz, 25 ebenfalls in Oberdorf.

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0: Servus zu euch, in die Autos besser ankommen mit dem besten Stau- und Blitzer-Service auf Gong 96.3. Weiterhin Obacht bitte auf der A99 der Westumfahrung Richtung Nürnberg. Höhe Freiham-Mitte. Da gab es einen Unfall auf dem Beschleunigungsstreifen. Außerdem staut es sich weiter auf dem Mittleren Ring wegen der neuen Baustelle rund um die Donnersberger Brücke in beiden Richtungen. Ihr braucht hier 17 Minuten länger.
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0: Sendling, Implerstraße einwärts und Sauerlach, Münchner Straße. Für mehr Blitzer 089-4x38 geht auch easy per WhatsApp. Gute Fahrt.
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1: Und jetzt die aktuelle von Teddy Swims, Mr. Know-It-All.
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Ich glaube, das mit den Tickets, das wird wohl nix. Denken sich wahrscheinlich gerade ganz viele Football-Fans in München und der Region. Seit 12 Uhr kann man ja Tickets für das einzige NFL-Spiel in München kaufen, American Football, im November hier in der Allianz Arena. Wenn nicht ständig die Website abstürzen würde. Also ich hänge hier jetzt seit ein paar Minuten in der Warteschlange. Aktuell sind 240.000 Menschen vor mir dran. Hier ist Gong 96.3 am Freitagmittag. Für euch bei der Arbeit jetzt die aktuelle von Bruno Mars. In Münchens beste Musikmix. Hier ist I Just Might.

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2: Das Gong 96.3 München, Wetter kompakt, 25 Grad im Moment am Perlacher Forst, 26 in Unterschleißheim. Viel Sonne, Summer Vibes mit bis zu 30 Grad und das gilt auch fürs gesamte Wochenende. Es gibt eine neue EU-Untersuchung, die dafür sorgen könnte, dass wir alle nochmal über das Social-Media-Verbot für Teenager diskutieren. Was rausgefunden wurde, gleich.
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2: Um 13 Uhr mit Lennart Werner. Grüß Gott. Der Bundestag hat die Gesundheitsreform der schwarz-roten Koalition beschlossen. Gong 96.3 Reporter Thomas Brockt. Damit sollen die Krankenkassenbeiträge stabil bleiben.
22: Das Paket sieht vor, dass Praxen, Kliniken, Apotheken und Pharmabranche weniger Geld ausgeben. Aber auch die Versicherten müssen mit mehr Zuzahlungen und weniger Leistungen rechnen. Insgesamt sollen so schon im kommenden Jahr fast 19 Milliarden Euro gespart werden. Scharfe Kritik kommt von der Opposition. Sie warnt etwa vor überlasteten Ärzten und einem Krankenhaussterben.
2: Stundenlanges Scrollen, fehlender Schlaf, Instagram und Facebook haben zu großes Suchtpotenzial. Das ist das vorläufige Ergebnis einer EU-Untersuchung. Durch die automatisch abspielenden Videos und den personalisierten Algorithmus würden Kinder und Jugendliche gefährdet, heißt es. Der Mutterkonzern Meta muss jetzt Stellung beziehen oder die Plattformen grundlegend ändern. Sonst droht eine Strafe über 12 Milliarden Euro. Made-in-Bavaria-Produkte bleiben international weiter sehr beliebt, wobei man genauer sagen müsste, made in Munich. Denn die Münchner Industrie exportiert weiterhin auf Rekordniveau, wie die Industrie- und Handelskammer mitteilt. Insgesamt 95 Milliarden Euro haben die Münchner Unternehmen im letzten Jahr umgesetzt, über 70% davon mit dem Auslandsgeschäft. Am meisten haben sie in die USA, nach Österreich oder China exportiert.
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4: Servus zu euch in die Autos. Besser ankommen mit dem besten Stau- und Blitzer-Service für München. Fahrt bitte immer noch vorsichtig auf der A99, der Westumfahrung Richtung Nürnberg. Höhe Freiham-Mitte, da hat es auf dem Beschleunigungsstreifen gekracht. Und der Stau auf dem Mittleren Ring, der wird gerade schon wieder mehr. Auf der Umfahrung vom Luise-Kieselbach-Tunnel aktuell plus 15 Minuten. Rund um die neue Baustelle an der Donnersberger Brücke sogar plus 22 Minuten. In beide Richtungen.
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4: In Bogenhausen, Vollmannstraße auswärts und in Aschheim stehen sie in der Eichendorfstraße. Gute Fahrt.
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4: Servus! München und die Region auf dem Weg in Richtung Wochenende. Und bis es soweit ist, gibt's die nächste Ladung Lieblingshits für den Freitagmittag. Shakira mit dabei, Felix Jehn, die Imagine Dragons. Und los geht's jetzt mit Superstar Harry Styles. Ganz chillig mit American Girls.

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1: Und jetzt die aktuelle von Shakira. Die.

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0: Frischer Sound aus Kolumbien für München und die Region. Shakira mit Dai Dai hier auf Gong 96.3. Ja, gleich freuen wir uns wieder auf eine halbe Stunde Hits am Freitagmittag im Job, unter anderem mit Holly Humberstone. Wunderschöne Ohrwurm To Love Somebody. Die Nummer und mehr, das Beste von heute, gleich im Gong 96.3 Hitsommer.
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0: Das Gong 96.3 München, Wetter kompakt. 27 Grad aktuell in der Innenstadt am Marienplatz, 26 draußen am Flughafen. Der Freitagmittag mit viel Sonne bis 30 Grad heute und noch am Wochenende Vollgas-Sommer.
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1: Servus zu euch, die Autos besser ankommen mit dem besten Stau- und Blitzer-Service. Auf Gong 96, 3 bitte immer noch vorsichtig fahren auf der A99 der Westumfahrung Richtung Nürnberg. Höfrei haben Mitte da auf den Beschleunigungsstreifen gekracht. Dann ein liegen gebliebener LKW auf dem mittleren Ringhöhe Brudermülltunnel Richtung Giesing, hier stockt's. Und natürlich durch die Baustellen auch Stau rund um den Luise-Kieselbach-Tunnel und an der Donnersberger Brücke. Hier braucht ihr in beide Richtungen je 25 Minuten länger.
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1: In der Au stehen sie in der Rosenheimer Straße einwärts und im Landkreis Starnberg in Wesslingen in der Hauptstraße. Gute Fahrt.
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Jetzt kommt der Beweis auf Gong 96.3. Wenn man keine zu hohen, zu unrealistischen Erwartungen hat und sich nicht so mega viel Druck macht, dann entsteht in der Regel was richtig Gutes. Es geht um die allererste Single von Tampa City. Die drei Jungs, die haben vorher eher einzeln im Musikbusiness gearbeitet und auch nur im Hintergrund als Songwriter. Jetzt haben sie einfach mal gesagt, dass sie es auch mal zusammen probieren im Rampenlicht. Und zack, die Nummer geht gerade weltweit durch die Decke. Super chillig, bisschen verträumt und melancholisch. Jetzt für München und die Region bei der Arbeit. Hier sind Tampa City mit Self-Aware.

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3: Das Gong 96.3 München Wetter kompakt. Geht ganz schnell heute. 27 Grad haben wir am Dantebad, 26 in Deisenhofen. Dazu ganz viel Sonne, auch übers Wochenende. Und sogar der Start in die neue Woche wird schön. Jetzt ist es fix. Die Gesundheitsreform kommt, was deswegen bald nicht mehr von der Krankenkasse bezahlt wird. Hört ihr jetzt in den Nachrichten.
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17: Um 14 Uhr mit Lennart Werner. Grüß Gott. Bundestag und Bundesrat haben heute einige Gesetze beschlossen. Das umstrittenste ist wohl die Gesundheitsreform. Die soll die Krankenkassenbeiträge stabil halten. Dafür werden zum Beispiel die Medikamente, die vom Arzt verschrieben werden, teurer. Und Hautkrebs-Screenings oder Homöopathie werden nicht mehr von den Kassen bezahlt. Zudem hat der Bundesrat das Recht auf Reparatur und die Beschleunigung von Bauprojekten durchgewunken. Es ist ein Albtraum für jeden Fluggast. Eine Maschine war auf dem Weg von Griechenland nach Memmingen, als plötzlich mitten in der Luft ein Fenster bricht. Der Mann, der direkt daneben saß, wird rausgezogen und hängt mit Kopf und Schultern aus dem Flugzeug. Andere Passagiere packen ihn und ziehen ihn zurück auf seinen Platz. Daraufhin wendet der Pilot die Maschine und fliegt zurück nach Griechenland. Der Mann kam nach der Landung dann ins Krankenhaus. Die deutschen Autobauer haben es nicht leicht. Während bei Volkswagen über radikale Sparmaßnahmen beraten wird, verkauft auch der Münchner Autobauer BMW weniger Autos. Zwischen April und Juni ist der Absatz im Vergleich zum Vorjahr um knapp 5% eingebrochen. Besonders das Geschäft in China lief für die Münchner nicht gerade berauschend.
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19: Normalerweise ist es sonntags ruhig rund um die Riem-Arkaden. Übermorgen sieht das ganz anders aus. Knallgeräusche, Streifenwagen und abgesperrte Bereiche gehören dort zu einer großen Polizeiübung. Aus Riem, Matthias Ulrich, Gong 96.3.
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21: Besser ankommen mit dem besten Stau- und Blitzerservice für München. Nach wie vor Obacht auf dem Mittleren Ring, Hohe Brüdermülltunnel Richtung Giesing. Da ist ein LKW liegen geblieben. Und dann fetter Stau durch die Baustellen im Luise-Kieselbach-Tunnel und seit heute ja neu auch die an der Donnersberger Brücke. Jeweils 20 Minuten mehr.
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21: Sendling, Implerstraße, Au, die Welfenstraße und im Landkreis Ebersberg im Klinik steht einer, wenn ihr Richtung Kirchheim fahrt. Danke euch fürs Melden.
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21: Hallo und das Wochenende wird richtig schön bei uns in München und der Region. Was ihr in eurer Freizeit so am besten anstellen könnt, die besten Tipps und eine Einladung von uns gibt's gleich nach 4 am Stück. Jonas Blue ist dabei, Benson Boone, Sophie Alice Baxter, Murder on the Dancefloor und Nico Santos jetzt.

0: 45 Sonnenstunden gibt's heute Morgen und Sonntag insgesamt bei uns in München. Und was ihr bei dem schönen Wetter machen könnt, das klären wir jetzt. Servus, Felix Mandorfer hier.
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0: Tipp Nummer 1 ist der perfekte kostenlose Familienausflug am Königsplatz. Da läuft das Happy Family Festival mit Mitmachzirkus, Kinderschminken, Basteln, Spielen, Akrobatik, Kids-Shows, Foodtrucks und so weiter und so fort. Also sehr, sehr coole Location. Tipp Nummer 2 ist auch ein Festival, auch kostenlos, aber mit Musik. Und zwar beim Gärtnerplatz Open Air. Da spielen heute Abend Kamrat und Loi. Und morgen gibt's dann Klassik. Und Tipp Nummer 3. Heute startet das Kaltenberger Ritterturnier mit der legendären Gauklernacht. Und Prinz Heinrich von Bayern, einer der Veranstalter, der hat uns erzählt, auf was ihr euch da freuen könnt.
3: Also man muss sich vorstellen, dass man einfach in eine mittelalterliche Filmwelt hinein stolpert. Und dann, zack, gibt's einfach kein Plastik mehr. Es gibt keine sichtbaren Lampen mehr. Unendliche Mengen an gewandeten Leuten, Marktstände. Ich kann mich da durchessen und trinken. Ich kann entdecken gehen.
0: Und das Beste, wir laden euch ein dazu. Einfach kurz eine WhatsApp schreiben an die 089 4x die 38 und noch mehr Wochenendtipps gibt's auf radiogong.de.
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Happy Weekend. Morning Man Mike hier. Natürlich sind wir auch am Wochenende für euch da. Mit dem Besten von heute und supergeilen 2000ern im Gong 96.3 Hitsommer. 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
8: Das Gong 96.3 München Wetter heute extra kompakt. 27 Grad im Bavaria Park, 26 im Landkreis Ebersberg in Baltham. Dazu Sonne und genauso schön bleibt es auch die nächsten Tage.
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8: Besser ankommen mit dem besten Stau- und Blitzerservice für München. Absoluter Hotspot ist heute die neue Baustelle an der Donnersberger Brücke Richtung Süden. Ab dem Olympiapark 45 Minuten plus, wenn es geht, das Ganze am besten irgendwie umfahren. Ansonsten das übliche Programm, vor allem rund um den Luise-Kieselbach-Tunnel.
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8: Obergiesing, die Schlierseestraße. In Aschheim steht einer auf der Eichendorfstraße. Und im Landkreis Dachau in Weix haben wir einen. Wenn ihr noch was seht, 089-4x38. Danke.
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1: Und jetzt die aktuelle von Tame Impala, Dracula. So run from the sun like Dracula. 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

Supergeiler 2000er von Manfred und Sons hier auf Gong 96.3 im Hitsommer. Servus, Felix Mahrendorfer hier nochmal ganz kurz für alle, die gerade einschalten. Wenn es geht, meidet wirklich den mittleren Ring zwischen Olympiapark und der Donnersberger Brücke. Da ist ja eine neue Baustelle und deswegen weiterhin 45 Minuten plus. Wir halten euch natürlich weiter auf dem Laufenden. Und dazu gibt's Münchens besten Musikmix. Jetzt entspannter Sound von Taylor Swift, die aktuelle Opalite hier im Gong 96.3 Sommer.

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3: Das Gong 96.3 München Wetter kompakt. 28 Grad am Stachus, 27 in Starnberg. Dazu ganz viel Sonne, auch übers Wochenende. Und sogar der Start in die neue Woche wird so schön. In einem Flug Richtung München ist was passiert. Das klingt wie aus einem komplett übertriebenen Film. Die ganze Geschichte hört ihr jetzt in den Nachrichten.
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16: Um 15 Uhr mit Lennart Benner. Grüß Gott. Es sind zwei umstrittene Gesetze. Der Bundestag hat heute zum einen die Gesundheitsreform beschlossen. Damit sollen die Krankenkassenbeiträge nicht weiter steigen. Dafür übernehmen Kassen keine homöopathischen Leistungen mehr und verschriebene Medikamente werden teurer. Zum anderen hat der Bundestag auch grünes Licht fürs neue Heizungsgesetz gegeben, ein großes Ziel der Union. Das schafft vor allem weite Teile des Ampelgesetzes ab. Öl- und Gasheizungen sind zum Beispiel wieder erlaubt. Es war ein unglaubliches Drama auf einem Flug von Griechenland nach Memmingen. Kurz nach dem Start war ein Fenster im Flieger kaputt gegangen. Der Mann, der direkt daneben saß, wurde so weit rausgesogen, dass er mit Kopf und Schulter aus dem Flugzeug ragte. Seine Frau hielt ihn an den Füßen fest, bis mehrere Passagiere den Mann wieder reinziehen konnten. Das Flugzeug wendete, der Mann kam nach der Landung ins Krankenhaus. Schauen wir nach London. Dort tritt der deutsche Grand-Slam-Sieger Alexander Zverev in einer halben Stunde im Wimbledon-Halbfinale an. Ein besonderes Spiel. Sein Gegner ist nämlich der Brite Arthur Ferry. Das Londoner Publikum dürfte seinem Landsmann da eher die Daumen drücken. In einem möglichen Finale würde Zverev auf Jannik Sinner oder Novak Djokovic treffen.
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17: Ab heute hat München nochmal eine Baustelle mehr. An der Donnersberger Brücke beginnen große Bauarbeiten. Für 2 Wochen gibt es in Richtung Süden nur eine freie Fahrspur. In Richtung Norden bleiben zwar 2 Spuren offen, aber schwere Lastwagen sind dort verboten. Von der Schwanthaler Höhe, Alexandra Goralska, Gong 96.3.
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3: Besser ankommen mit dem besten Stau- und Blitzerservice für München. Wir haben es gerade gehört. Neue Baustelle an der Donnersberger Brücke, vor allem Richtung Süden. Und deswegen ab dem Olympiapark 45 Minuten plus. Also wenn es geht, das auf jeden Fall umfahren. Dann ist ein bisschen mehr los auf der A99 Ost zum Start ins Wochenende in beide Richtungen. Eine Viertelstunde plus. Und ansonsten das übliche Programm, vor allem rund um den gesperrten Luise-Kieselbach-Tunnel.
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3: Obersendling, Boschitz-Rieder Straße, Giesing, die Grünwalder Straße und im Plan Eck steht einer auf der Amtmannstraße. Danke euch fürs Melden und gute Fahrt.
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3: Servus und gleich stellen wir euch wieder einen der besten Foodspots der Stadt vor, die ihr am Wochenende dann ausprobieren könnt. Und wir laden euch ein dazu. Um welchen es geht, klären wir gleich nach 4 Hits am Stück. Mit dabei sind Shaggy, Loy, Fastboy und jetzt die aktuelle von Alex Warren. Fever Dream.

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0: supergeiler 2000er zum Start ins Wochenende von Shaggy hier auf Gong 96.3. Servus, Felix Meinhoff.
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0: Yes, wir stellen euch jeden Freitag die besten Foodspots vor, zusammen mit Burcin von Mir sein Foodies. Den folgen inzwischen ja fast 200.000 Münchnerinnen und Münchner online, weil die gefühlt jedes Lokal der Stadt kennen. Und ihre absoluten Favorites, die gibt's bei uns im Radio. Jetzt was Leichtes, perfekt zum Sommerwetter.
2: Ein Baguette, das aus der Kolonialzeit stammt und in München zur Legende geworden ist. Im Banh Mi Minh in der Theresienstraße wird das Brot nach eigenem Geheimrezept selbst gebacken. Außen super knusprig, innen federleicht. Belegt mit knusprigem Schweinebauch, eingelegten Karotten, frischem Koriander und hausgemachter Mayonnaise. Jeder Biss eine kleine Reise nach Ho Chi Minh Stadt. Wirklich eines der besten vietnamesischen Sandwiches Münchens.
0: Das Banh Mi Minh klingt super, vor allem bei dem schönen Wetter. So ein bisschen was Leichtes auf die Hand. Und wenn ihr es ausprobieren wollt, wir laden euch ein. Einfach kurz anrufen über die 089 4x38.
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0: Und jetzt die aktuelle von Teddy Swims, Mr. Know-It-All.
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0: Wir starten gemeinsam entspannt ins Wochenende mit David Guetta, Alphaville und Ava Max hier auf Gong 96.3. Servus. Schön, dass ihr dabei seid. Und gleich nach halb gibt's das Beste von heute und eine aktuelle Nummer, die ein krasse gute Laune-Booster ist, von Bruno Mars. I Just Might, den Hit und viele mehr gibt's gleich hier im Gong 96.3 Sommer.
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0: Das Gong 96 München Wetter kompakt. 28 Grad an der TU der Maxvorstadt, 27 sind es bei euch Taufkirchen. Und ab jetzt wird es ganz einfach zu merken, weil genauso schön bleibt es auch die nächsten Tage.
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0: Besser ankommen mit dem besten Stau- und Blitzerservice von München. Wir haben 2 Hotspots im Feierabendverkehr. Einmal die Donnersberger Brücke Richtung Süden. Da ist ja die neue Baustelle. Und deswegen ab dem Olympiapark 45 Minuten plus, wenn es geht.

0: umfahren. Dann der gesperrte Luise-Kieselbach-Tunnel ab Giesing 30 Minuten mehr. Und A99 Ost, da ist zum Start ins Wochenende ein bisschen mehr los, in beide Richtungen eine Viertelstunde.
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0: Leim, die Willibaldstraße. Feldkirchen, die Münchner. Und in Hönkirchen-Siegertsbrunn steht einer auf der Bahnhofstraße. Wenn ihr noch was habt, 089 4x die 38. Danke.
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Entspannt Richtung Wochenende mit Asafa Avidan hier auf Gong 96.3. Servus. Viertel vor vier ist es. Felix Mahnhöfer kommt einigermaßen gut rein ins Wochenende, auch wenn echt viel los ist heute im Freitagnachmittagsverkehr, vor allem mit den ganzen Baustellen am Mittleren Ring. Wir sind bei euch mit Münchens besten Musikmix hier im Gong 96.3 Hitsommer. Und jetzt mit frischem Sound, der perfekt zur Sonne passt. Hat nämlich so ein bisschen Country-Western-Vibes dabei, aber nicht so aufdringlich, sondern immer noch verpackt in einer coolen Popnummer. Das ist Taylor Swift und I Knew It, I Knew You.

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2: Das Gong 96,3 München Wetter kompakt. 28 Grad im Englischen Garten, 27 im Landkreis Ebersberg in Igelhating. Dazu ganz viel Sonne auch übers Wochenende. Und sogar der Start in die neue Woche wird auch super schön. Instagram und Facebook machen sich zu süchtig, sagt die EU. Wie sich das aber ändern könnte, hört ihr gleich in den Nachrichten.
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19: Um 16 Uhr mit Lennart Werner. Grüß Gott. Der Bundestag hat heute die umstrittene Gesundheitsreform beschlossen und von den bayerischen Hausärzten hagelt es Kritik. Das Gesetz sei der Geisterfahrer im Gesundheitssystem und bestrafe Hausärzte, wenn sie mehr Patienten versorgen wollen, so der Verband. Die Reform sieht unter anderem vor, dass Medikamente, die Ärzte verschreiben, für Patienten teurer werden. Die EU hat Instagram und Facebook ein neues Zeugnis ausgestellt und das sagt ganz klar, die sozialen Medien haben für Kinder und Jugendliche ein zu großes Suchtpotenzial. Die Kommission schlägt dem Mutterkonzern Meta deshalb vor, Bildschirmpausen einzuführen und das endlose Scrollen zu verhindern. Tut Meta das nicht, dann kann es eine Strafe von über 12 Milliarden Euro geben. Beim wichtigsten Rasenturnier im Tennis, Wimbledon, hat der deutsche Grand-Slam-Sieger Zverev den ersten Satz gewonnen. Er spielt gegen den Überraschungsgegner Arthur Ferry. Der Brite ist klarer Außenseiter in dem Match. Er ist 114. der Weltrangliste und konnte nur durch eine Wildcard bei Wimbledon antreten.
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2: Normalerweise ist es sonntags ruhig rund um die Riemarkaden. Übermorgen sieht das ganz anders aus. Knallgeräusche, Streifenwagen und abgesperrte Bereiche gehören dort zu einer großen Polizeiübung. Aus Riem Matthias Ulrich, Gong 96.3.
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2: Besser ankommen mit dem besten Stau- und Blitzerservice von München. Absoluter Hotspot ist heute der Mittlere Ring. Einmal die Donnersberger Brücke Richtung Süden. Da ist ja die neue Baustelle ab heute. Deswegen ab dem Olympiapark 45 Minuten plus. Dann haben wir einen Unfall zwischen Luise-Kieselbach-Tunnel und Heckenstaller-Tunnel. Und in der Gegenrichtung zwischen Giesing und der Sperrung beim Luise-Kieselbach-Tunnel sind es 30 Minuten mehr.
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2: Geblitzt wird in der Au, in der Welfenstraße, im Landkreis Ebersberg in Plining gleich zweimal, einmal Richtung Kirchheim, einmal von Gelting kommend und in Aschheim steht einer auf der Eichendorfstraße. Danke euch.
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2: Servus. Wie kann sowas passieren? Das fragen sich gerade ganz viele, nachdem ein Flugzeugpassagier auf dem Weg nach München fast aus einem gebrochenen Fenster gesogen wurde. Und wir sprechen da gleich drüber mit einem der besten deutschen Flugzeugexperten. Nach 4 am Stück. Los geht's mit Kamerad

0: Das ist wie eine Szene aus einem bisschen übertriebenen Film. Du sitzt auf 5000 Meter Höhe im Flugzeug und plötzlich bricht das Fenster neben dir raus und du wirst einfach fast aus der Kabine rausgesogen. Aber genau das ist einem Mann auf dem Weg nach München zum Memminger Flughafen passiert. Servus, Gong 96.3 hier, Felix Mahlendorfer. Und das ist so unglaublich, dass wir alle ganz viele Fragezeichen über dem Kopf haben. Luftfahrtexperte Heinrich Groß-Bongardt, Sie und Ihre Kollegen haben da auch noch keine Erklärung, ne?
1: Nein, dieser Vorfall ist so außergewöhnlich, dass es da überhaupt keine Erklärungsansätze im Moment gibt. Ich habe in meinen 40 Jahren, in denen ich in der Branche tätig war, sowas nicht erlebt und auch davor gewiss nur ganz wenige solche Ereignisse.
0: Mhm. Diese Situation, der Knall, dieser brutale Luftstrom, der da plötzlich zieht, Augenzeugen berichten sogar, dass der Kopf aus dem Fenster rausgesogen wurde, das ist ja echt brutal. Wie gefährlich war die Situation für den Mann denn wirklich?
1: Lebensgefahr bestand nicht, also die Gefahr, dass er da ganz rausgesogen würde. Dazu ist das Fenster viel zu klein, wobei man sagen muss, der Herr war wahrscheinlich nicht angeschnallt, sonst wäre das Ganze ja nicht passiert.
0: Okay, und auch ein bisschen beruhigend, die Sauerstoffmasken sind sofort runtergefallen, die Piloten haben das Flugzeug sofort sicher zurückgebracht. Also diese ganzen Sicherheitsvorkehrungen, die haben auf jeden Fall gegriffen. Wie immer bei Flugzeugen wird der Fall jetzt penibel untersucht. Sobald da erste Erkenntnisse rauskommen, hört ihr es natürlich sofort bei uns hier auf Gong 96.3.

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1: Und jetzt ganz frisch die aktuelle von Leonie und Callum Scott. Stay.
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11: Das Gong 96.3 München Wetter kompakt. 28 Grad im Nockerberg, 27 im Landkreis Freising in Nandlstadt. Und genauso schön bleibt es auch die nächsten Tage. Fertig. Vielleicht fahrt ihr auf dem Heimweg ja auch vorbei. Aktuell läuft eine große Demo bei uns in der Stadt. Worum es geht, hört ihr gleich in den Nachrichten.
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13: Um 16:30 mit Lennart Werner. Grüß Gott. Die umstrittene Gesundheitsreform kann in Kraft treten. Der Bundestag und der Bundesrat haben sie heute beschlossen. Für Patienten werden dadurch Medikamente, die Ärzte verschreiben, teurer und für Homöopathie zahlen die Kassen gar nichts mehr. Vor der LMU demonstrieren aktuell Klimaaktivisten. Fridays for Future hat dazu aufgerufen. Die Aktivisten fordern unter anderem, dass Bundeswirtschaftsministerin Reiche wegen ihrer Klimapolitik zurücktritt. Der deutsche Tennisstar Alexander Zverev steht vor seinem ersten Wimbledon-Finale. Die ersten beiden Sätze im Halbfinale gegen den Briten Arthur Ferry hat Zverev gerade gewonnen. Zverev wäre der erste Deutsche im Wimbledon-Finale seit 31 Jahren. Damals war es Boris Becker.
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13: München ist Mathemeister. Das Maria-Theresia-Gymnasium in der Au hat den bayernweiten Mathematikwettbewerb gewonnen. Dafür hat die Schule von Kultusministerin Stolz 1.500 € Preisgeld bekommen. Noch mehr Infos aus München und der Region gibt's um 17 Uhr von unseren München-Reportern.
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11: Besser ankommen mit dem besten Stau- und Blitzer-Service von München. Absoluter Hotspot ist die neue Baustelle an

0: Donnersberger Brücke Richtung Süden ab dem Olympiapark. Aktuell über eine halbe Stunde plus, wenn es geht, umfahrt das Ganze also am besten. Sonst der übliche Feierabendverkehr.
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0: Obersendling, Boschitz-Riederstraße, Planegg, die Amtmannstraße und im Landkreis Dachau zwischen Grübenzelt und Eschenried steht einer. Danke euch.
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0: Vorsicht, gerade reingekommen auf der A92 Richtung Deggendorf. Beim Flughafen, da hat jemand einen halben Koffer auf der Autobahn verteilt mit Kleidung und so weiter. Und das liegt jetzt über mehrere Kilometer quer über die Autobahn verteilt immer wieder. Servus, Felix Mahrendorfer hier. Und darauf freuen wir uns nächste Woche schon sehr.
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0: Yes, die nächste Party in einer echt verrückten Location steht an. Wir haben ja vor kurzem mit euch in der kleinen Bäckerei in den Tag gefeiert. Das war sehr, sehr geil. Und nächsten Donnerstag treffen wir uns dann zum Party machen in einer Bank. In der Barra 41 von der Stadtsparkasse München. Mit DJ, mit Frühstück, Matcha, Kaffee, Smoothies und feiern euch da einfach in den Tag rein. Los geht's, Donnerstag früh um 7, also noch vor der Arbeit. Wenn ihr Bock habt, vorbeizuschauen, dann ab auf die kostenlose Gästeliste auf radiogong.de. Und dann sehen wir uns nächsten Donnerstag.
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3: Das Gong 96.3 München Wetter kompakt. 28 Grad im Westpark, 28 im Landkreis Erding in Walbertskirchen. Dazu ganz viel Sonne, auch übers Wochenende und sogar der Start in die neue Woche wird schön. Der Bundestag hat heute einige Sachen beschlossen, die uns alle betreffen und zum Beispiel auch unseren Handys neues Leben einhauchen. Warum, hört ihr gleich.
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20: Um 17 Uhr mit Lennart Werner. Grüß Gott. In ihren letzten Sitzungen vor der Sommerpause haben Bundestag und Bundesrat heute mehrere Gesetze beschlossen. Unter anderem kann die Gesundheitsreform in Kraft treten, die wegen ihrer Sparmaßnahmen viel Kritik von Ärzten nach sich zieht. Außerdem hat Schwarz-Rot das Heizungsgesetz der Ampelregierung in weiten Teilen abgeschafft. Der Bundesrat hat zudem das Recht auf Reparatur durchgewunken. Damit müssen Smartphones oder Waschmaschinen künftig so gebaut werden, dass sie auch repariert werden können. Es ist eine Horrorvorstellung, die für Flugpassagiere auf dem Weg von Thessaloniki nach Memmingen wahr geworden ist. Kurz nach dem Start gab es einen Knall, weil ein Fenster kaputt gegangen ist. Der Mann, der daneben saß, wurde bis zu den Schultern aus dem Fenster gesogen. Mehrere Passagiere konnten ihn schließlich zurück in den Flieger ziehen. Der Pilot brach den Flug ab und drehte um. Nach der Landung in Thessaloniki kam der Mann ins Krankenhaus. 6 Jahre ist das Bienenvolksbegehren in Bayern her und Artenschützer ziehen eine ernüchternde Bilanz. Wichtige Ziele würden bisher nur schleppend umgesetzt. Besonders der Ausbau der Ökolandwirtschaft ziehe sich.
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1: Sich ein echtes Gemälde in die Wohnung hängen. Das geht in München auch für wenig Geld. Die Stadt verleiht die Bilder für 3 Euro im Monat. Und heute kommen zu der Sammlung von 200 Kunstwerken hier in der Burgstraße nochmal 40 neu dazu. Aus der Altstadt, Alexandra Goreska, Gong 96.3.
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3: Besser ankommen mit dem besten Schraubenblitzer-Service für München. Absoluter Hotspot weiterhin die neue Baustelle an der Donnersberger Brücke Richtung Süden. Ab dem Olympiapark aktuell eine halbe Stunde mehr. Dann ist ein bisschen mehr los zum Start ins Wochenende auf der A99 zwischen Aschheim-Ismaning und Kreuz-Ost. 20 Minuten, ansonsten der normale Feierabendverkehr.
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3: In Allach die Eversbruchstraße, in Perlach steht einer auf der Holzwiesenstraße und im Landkreis Ebersberg in Plining von Gelting kommend. Danke euch.
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3: Servus und herzlichen Glückwunsch ist gerade reingekommen. Tennisprofi Alexander Zverev hat gerade gewonnen und ist damit der erste Deutsche seit 30 Jahren, seit Boris Becker, der im Finale von Wimbledon steht. Das ist dann am Sonntag, gegen wen er spielt, stellt sich nachher noch raus. Wir halten euch auf dem Laufenden. Aha.

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0: Leute, es ist angerichtet. Traumwochenende in München und der Region. Und es ist auch einiges los. Servus. 4:15, Felix Mahndorfer hier.
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0: Tipp Nummer 1, das traditionsreichste Münchner Volksfest läuft. Und zwar das Magdalenenfest im Hirschgarten. Da gibt es Fahrgeschäfte, Standl, Biergarten und so weiter. Und das mitten in einem der schönsten Parks der Stadt. Tipp Nummer 2 ist ein kleiner Ausflug nach Italien, aber ganz in der Nähe von München. Und zwar in Gilching im Landkreis Starnberg. Da wird der Marktplatz zur Piazza mit Live-Musik, Pizza, Pasta, Aperol, guten Wein und natürlich jeder Menge Urlaubsfeeling. Und Tipp Nummer 3, DIY-Projekte sind ja weiter voll im Trend. Und wer da Bock drauf hat, im Zenit gibt es eine neue Messe für alle DIY- und Bastelfans, und zwar der Kreativsommer. Über 100 Aussteller zeigen euch da die neuesten Trends und wir laden euch ein. Holt euch einfach ein Gratis-Ticket jetzt unter der 089 4x38. Und noch mehr Tipps für euer Wochenende gibt's auf radiogong.de.
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1: Und jetzt die aktuelle von Tame Impala, Dracula.
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9: Das Gong 96 München, Wetter kompakt. 29 Grad in Heidhausen am Weißenburger Platz, 27 bei euch in Wolfratshausen und genauso schön bleibt's auch die nächsten Tage übers Wochenende. Die Industrie bei uns in München exportiert gerade super viel ins Ausland. Wie viel und was der wichtigste Abnehmer ist, hört ihr gleich in den Nachrichten.
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11: Um 5:30 mit Lennart Werner. Guten Abend. Die Krankenkassenbeiträge sollen stabil bleiben. Dafür haben Bundestag und Bundesrat heute die Gesundheitsreform beschlossen. Praxen, Kliniken und Apotheken sollen sparen und weniger Geld ausgeben. Die Münchner Industrie exportiert weiterhin auf Rekordniveau. Wie die IHK mitteilt, kamen über 70% des Umsatzes im letzten Jahr aus dem Auslandsgeschäft. Am meisten exportieren die Münchner Unternehmen in die USA. Als erster deutscher Tennisprofi seit 31 Jahren hat Alexander Zverev heute das Wimbledon-Finale erreicht. In drei Sätzen hat er sich gegen den Briten Arthur Ferry durchgesetzt. Im Finale trifft Zverev entweder auf Jannik Sinner oder Novak Djokovic.
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11: München ist Mathemeister. Das Maria-Theresia-Gymnasium in der Au hat den bayernweiten Mathematikwettbewerb gewonnen. Dafür hat die Schule von Kultusministerin Stolz 1.500 Euro Preisgeld bekommen. Noch mehr Infos aus München und der Region gibt's um 18 Uhr von unseren München-Reportern.
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9: Besser ankommen mit dem besten Stau- und Blitzerservice von München. Absoluter Hotspot ist weiterhin die neue Baustelle an der Donnersberger Brücke Richtung Süden ab dem Olympiapark. Halbe Stunde plus. Dann sind einige auf dem Weg Richtung Bergedeck bei dem schönen Wetter am Wochenende. Deswegen auf der A8 Richtung Salzburg zwischen Kreuz Süd und Holzkirchen eine Viertelstunde mehr. Sonst der übliche Feierabendverkehr.
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9: In Solln die Hertha-Reh-Straße. In Dachau steht einer auf der Goethestraße und im Landkreis Ebersberg in Baltham auf der Bankstraße. Wenn ihr noch was seht, 089 4x38, gerne auch per WhatsApp. Danke.

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Also, die Baustelle, die ist echt heftig. Aber was drunter passiert, das ist eigentlich ganz spannend. Servus, Gong 96.3, hier Felix Meindorfer. Wir messen immer noch eine halbe Stunde plus aktuell zwischen Olympiapark und der neuen Baustelle bei der Donnersberger Brücke. Da ist ja eine Hälfte gesperrt, alles muss über eine Seite fahren. Der Grund dafür, die komplette Seite der Brücke wird mit Hydraulikpressen angehoben die nächsten Wochen, damit diese Lager, die quasi die Brücke mit der normalen Straße verbinden, damit die ausgetauscht werden können. Finde ich total faszinierend, dass so eine Brücke dann einfach ein paar Zentimeter mal angehoben wird, als wäre es nichts. Also kommt da einigermaßen gut durch und wir sind bei euch mit Münchens besten Musikmix und jetzt mit frischem Sound von einer Band, die sehr coolen Sommersound macht, aber nicht so diesen typischen Happy-Pop-Dings, sondern so ein bisschen mehr, als würde man in schönen Sommererinnerungen schwelgen. Melancholisch zum Träumen, aber trotzdem auch mit einer guten Energie. Hier sind Tempest City und Self-Aware.

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3: Das Gong 96.3 München Wetter kompakt. 28 Grad am Lehmbachhaus, 27 im Landkreis Freising in Langenbach. Dazu viel Sonne, auch übers Wochenende. Und sogar der Start in die neue Woche wird so schön. Am Wochenende wird es Knallgeräusche und einen großen Polizeieinsatz im Münchner Osten geben. Warum wir das jetzt schon wissen, hört ihr gleich von den Münchner Reportern.
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13: Um 18 Uhr mit Lennart Wenner. Guten Abend. Der Bundestag hat heute die umstrittene Gesundheitsreform beschlossen und von den bayerischen Hausärzten hagelt es Kritik. Das Gesetz sei der Geisterfahrer im Gesundheitssystem und bestrafe Hausärzte, wenn sie mehr Patienten versorgen wollen, so der Verband. Die Reform sieht unter anderem vor, dass Medikamente, die Ärzte verschreiben, für Patienten teurer werden. Die EU hat Instagram und Facebook ein neues Zeugnis ausgestellt und das sagt ganz klar, die sozialen Medien haben für Kinder und Jugendliche ein zu großes Suchtpotenzial. Die Kommission schlägt dem Mutterkonzern Meta deshalb vor, Bildschirmpausen einzuführen und das endlose Scrollen zu verhindern. Tut Meta das nicht, dann kann es eine Strafe von über 12 Milliarden Euro geben. Es könnte das Jahr des Alexander Zverev werden. Nach dem Sieg bei den French Open steht Zverev jetzt auch im Finale von Wimbledon. Damit rückt Zverev sowieso schon mal wieder auf Platz 2 der Weltrangliste. Im Finale am Sonntag wartet dann entweder der Weltranglisten-Erste Jannik Sinner oder Novak Djokovic.
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3: Normalerweise ist es sonntags ruhig rund um die Riemarkaden. Übermorgen sieht das ganz anders aus. Knallgeräusche, Streifenwagen und abgesperrte Bereiche gehören dort zu einer großen Polizeiübung. Aus Riem, Matthias Ulrich, Gong 96.3.
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3: Besser ankommen mit dem besten Stau- und Blitzerservice für München. Absoluter Hotspot bleibt weiterhin die neue Baustelle an der Donnersberger Brücke Richtung Süden. Ab dem Olympiapark messen wir aktuell 45 Minuten plus. Wenn es geht, das also am besten umfahren. Dann sind einige auf dem Weg Richtung Berge bei dem schönen Wetter vorm Wochenende. Deswegen auf der A8 Richtung Salzburg zwischen Kreuz Süd und Holzkirchen eine Viertelstunde mehr, sonst der übliche Feierabendverkehr.
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3: 089 4x die 38. Servus.
15: Hallo Felix, servus. Der Vitali ist dran. Du, ich wollte mal kurz mal einen Blitzer melden. In der Herterichstraße, ein grauer Caddy statt auswärts.
3: Danke dir. Und im Landkreis Dachau in Weichs steht noch einer.
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3: Servus. Was für eine unglaubliche Geschichte. In einem Flugzeug bricht die Fensterscheibe raus und ein Mann wird bis zu den Schultern aus dem Fenster gesogen. Das ist bei einem Flug von Griechenland nach München jetzt passiert. Und weil ganz viele auch auf Instagram Fragen haben von euch, sprechen wir gleich nochmal drüber mit einem der deutschen Luftfahrtexperten.

0: Wer darf im Flugzeug wo am Fenster sitzen? Die Diskussion gibt's nach dieser Story wahrscheinlich deutlich weniger. Servus, Gong 96.3 hier, Felix Mahndorfer. Also kurz für alle, auf einem Flug von Griechenland nach Memmingen, also dem zweiten Münchner Flughafen sozusagen, sitzt ein Mann am Fenster, lehnt sich an und plötzlich bricht die Scheibe einfach raus, in 5000 Metern Höhe. Ein heftiger Luftzug zieht sogar den Kopf des Mannes nach draußen, er wird aber zum Glück nicht schlimmer verletzt. Unglaubliche Story und wir sprechen darüber mit Heinrich Großbongert, einer der deutschen Luftfahrtexperten. Wenn ich mich jetzt das nächste Mal ans Fenster setze im Flugzeug, dann werde ich mir die Scheiben auf jeden Fall anschauen. Kann ich da irgendwas erkennen, wenn da was nicht stimmen sollte?
1: Nein, als Passagier kann man da sicherlich nichts erkennen. Also selbst wenn man da Kratzer sieht, die auch durch Verschmutzung in der Atmosphäre verursacht sein können, die sind ganz harmlos. Hier muss schon sehr, sehr viel mehr passiert sein. Mhm.
0: In dieser Situation, wo das Fenster einfach so rausbricht in 5000 Metern Höhe, wie gefährlich ist es denn auch für alle anderen Passagiere?
1: In einem solchen Fall fallen sofort die Sauerstoffmasken von der Kabinendecke. Das passiert automatisch bei so einem Druckabfall. Und die Besatzung bringt das Flugzeug natürlich dann schnellstmöglich in eine sichere Flughöhe. 5000 Meter ist noch nicht so, dass es die Sauerstoffversorgung der Passagiere unmittelbar gefährdet.
0: Okay, also krasser Vorfall, aber zum Glück glimpflich verlaufen. Und das wird jetzt natürlich genauestens untersucht, weil auch Luftfahrtexperten selber vor Rätseln stehen. Herr Großbongert, da gibt es auch fast keine ähnlichen Fälle, ne?
1: Ich habe in meinen 40 Jahren, in denen ich in der Branche tätig war, sowas nicht erlebt. Und auch davor gibt es nur ganz wenige solche Ereignisse.
0: Okay, und immerhin, das ist ja ein bisschen beruhigend. Sobald es neue Erkenntnisse zum Fall gibt, hört ihr es bei uns auf Gong 96.3. We'll be right back.

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0: Und jetzt ganz frisch die aktuelle von Olivia Rodrigo. Drop Dead.
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7: Das Gong 96.3 München Wetter kompakt. 28 Grad haben wir an der alten Pinakothek. Da ist auch einiges los. 27 Grad im Landkreis Ebersberg in Pasdorf. Und genauso schön bleibt es tatsächlich auch die ganzen nächsten Tage. Die neue Gesundheitsreform ist beschlossene Sache. Und wie sie die meisten von uns direkt betrifft, auch finanziell, hört ihr jetzt in den Nachrichten.
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9: Um 6:30 mit Lennart Werner. Guten Abend. Die umstrittene Reform der Krankenkassen kann in Kraft treten. Der Bundestag hat sie heute beschlossen. Für Patienten werden dadurch Medikamente, die Ärzte verschreiben, teurer und für Homöopathie zahlen die Kassen gar nichts mehr. Vor der LMU haben heute Klimaaktivisten demonstriert. Fridays for Future hatte dazu aufgerufen. Sie forderten unter anderem, dass Bundeswirtschaftsministerin Reiche wegen ihrer Klimapolitik zurücktritt.
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9: Wer folgt Frankreich ins erste WM-Halbfinale? Um 21 Uhr ist Anstoß zwischen Belgien und Spanien. Morgen trifft dann Norwegen auf England, danach Argentinien auf die Schweiz.
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9: München ist Mathemeister. Das Maria-Theresia-Gymnasium in der Au hat den bayernweiten Mathematikwettbewerb gewonnen. Dafür hat die Schule von Kultusministerin Stolz 1.500 Euro Preisgeld bekommen. Noch mehr Infos aus München und der Region gibt's um 19 Uhr von unseren München-Reportern.
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7: Besser ankommen mit dem besten Stau- und Blitzerservice für München. Absoluter Hotspot ist heute die neue Baustelle an der Donnersberger Brücke Richtung Süden. Ab dem Olympiapark 45 Minuten Stau. Dann sind einige auf dem Weg Richtung Berge bei dem schönen Wetter übers Wochenende. Deswegen die A8 Richtung Salzburg zwischen Kreuz Süd und Holzkirchen eine Viertelstunde mehr. Ansonsten noch der übliche Feierabendverkehr.
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7: In der Au die Welfenstraße, Obersendling die Boschertsrieder und im Landkreis Dachau in Weik steht einer. Danke euch fürs Melden. Wenn ihr noch was habt, dann einfach kurz die 0894x38. Geht auch per WhatsApp. Danke.
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1: Und jetzt die aktuelle von Teddy Swims, Mr. Know-It-All.
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0: Madonna. Hang up hier im Gong 96.3 Hitsommer. Servus, 7:15 ist es und jetzt laden wir euch wieder ein fürs Wochenende.
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0: Wir stellen euch jeden Freitag die besten Foodspots vor, zusammen mit Burcin von Misan Foodies. Denen folgen ja inzwischen fast 200.000 Münchnerinnen und Münchner online, weil die gefühlt auch jedes Lokal der Stadt kennen. Und ihre absoluten Favorites, die gibt's hier bei uns im Radio. Jetzt was Leichtes, was auch zum Sommerwetter am Wochenende passt.
2: Ein Baguette, das aus der Kolonialzeit stammt und in München zur Legende geworden ist. Im Banh Mi Minh in der Theresienstraße wird das Brot nach eigenem Geheimrezept selbst gebacken. Außen super knusprig, innen federleicht. Belegt mit knusprigem Schweinebauch, eingelegten Karotten, frischem Koriander und hausgemachter Mayonnaise. Jeder Biss eine kleine Reise nach Ho Chi Minh Stadt. Wirklich eines der besten vietnamesischen Sandwiches Münchens.
0: Das Banh Mi Minh in der Maxvorstadt. Gerade jetzt im Sommer sicher geil, wenn man das dann einfach auf die Hand nimmt. Und wenn ihr es probieren wollt, wir laden euch ein. Schreibt uns einfach kurz eine WhatsApp an die 089 4x38.
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5: Das Gong 96.3 München Wetter kompakt. 27 Grad am Isar-Kanal in Thalkirchen, 27 auch bei euch in Inningen am Ammersee. Dazu ganz viel Sonne, auch übers Wochenende und sogar der Start in die neue Woche wird richtig schön. Ein echtes Gemälde ist für viele von uns zu teuer. Jetzt kann man aber über die Stadt günstig an eins rankommen. Wie hört ihr gleich von den München Reportern?
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1: Um 19 Uhr mit Lennart Werner. Guten Abend. In ihren letzten Sitzungen vor der Sommerpause haben Bundestag und Bundesrat heute mehrere Gesetze beschlossen. Unter anderem kann die Gesundheitsreform in Kraft treten, die wegen ihrer Sparmaßnahmen viel Kritik von Ärzten nach sich zieht. Außerdem hat Schwarz-Rot das Heizungsgesetz der Ampelregierung in weiten Teilen abgeschafft. Der Bundesrat hat zudem das Recht auf Reparatur durchgewunken. Damit müssen Smartphones oder Waschmaschinen künftig so gebaut werden, dass sie auch repariert werden können. Es ist eine Horrorvorstellung, die für Flugpassagiere auf dem Weg von Thessaloniki nach Memmingen wahr geworden ist. Kurz nach dem Start gab es einen Knall, weil ein Fenster kaputt gegangen ist. Der Mann, der daneben saß, wurde bis zu den Schultern aus dem Fenster gesogen. Mehrere Passagiere konnten ihn schließlich zurück in den Flieger ziehen. Der Pilot brach den Flug ab und drehte um. Nach der Landung in Thessaloniki kam der Mann ins Krankenhaus. 6 Jahre ist das Bienenvolksbegehren in Bayern her und Artenschützer ziehen eine ernüchternde Bilanz. Wichtige Ziele würden bisher nur schleppend umgesetzt, besonders der Ausbau der Ökolandwirtschaft ziehe sich.
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2: Sich ein echtes Gemälde in die Wohnung hängen, das geht in München auch für wenig Geld. Die Stadt verleiht die Bilder für 3 Euro im Monat und heute kommen zu der Sammlung von 200 Kunstwerken hier in der Burgstraße nochmal 40 neu dazu. Aus der Altstadt, Alexandra Goreitzka, Gong 96.3.
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20: Besser ankommen mit dem besten Stau- und Blitzerservice für München. Weiterhin 30 Minuten plus. Und zwar zwischen Olympiapark und der neuen Baustelle an der Donnersberger Brücke Richtung Süden. Sonst der Rest vom Feierabendverkehr noch im Schnitt mit 5 Minuten mehr.
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20: Bogenhausen, die Prinzregentenstraße, Landkreis Ebersberg, Plining von Gelting kommend und am Kreuz Neufahr steht einer auf der A92 Richtung A9. Danke euch.
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20: Schönen Start ins Wochenende mit perfektem Wochenend-Sound von Olivia Dean auf Platz 10.

Die 9 heute, Golden hier in den Top 10 auf Gong 96.3. Servus, kurz nach 7 ist es. Wir machen direkt weiter mit unserer ersten Neuverstellung. Ein Song, der einfach total locker klingt, dazu so ein bisschen Disco-Feeling und gleich zwei richtig gute Stimmen. Das hier ist die aktuelle von Leonie und Callum Scott. Stay für euren Start ins Wochenende.

die 8, Hertz und Purple Disc Machine hier in den Top 10 auf Gong 96.3. Servus, schönen Feierabend euch und kurz für alle, die gerade losfahren. Wir haben immer noch 20 Minuten Stau zwischen der Landshuter Allee und der Donnersberger Brücke wegen der neuen Baustelle dort. Wenn es geht, umfahrt das Ganze also am besten. Das nächste Update gibt's gleich wieder um halb. Aber hey, das Wetter am Wochenende wird richtig gut. Und den passenden Sound gibt's jetzt auf Platz 7. Das ist die aktuelle von Shakira und Burna Boy. Die, die.

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1: Und jetzt ganz frisch die aktuelle von Gentleman und Michael Patrick Kelly, Wildfire.

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2: Das Gong 96,3 München Wetter kompakt. 27 Grad am Kieferngarten, 27 auch bei euch im Landkreis Dachau in Karlsfeld. Und genauso schön bleibt es auch die nächsten Tage.
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2: Besser ankommen mit dem besten Stau- und Blitzerservice für München. A99 Ost Richtung Nürnberg. Zwischen Hohenbrunn und Haar. Vorsicht, da liegt ein Holzbrett auf der Autobahn. Und dann absoluter Hotspot immer noch die Baustelle an der Donnersberger Brücke Richtung Süden. Ab der Landshuter Allee 20 Minuten mehr. Und viele fahren deswegen auch außenrum, zum Beispiel über die Fürstenriederstraße, weil da auch Baustelle ist. Dauert es aber auch da 10 Minuten länger.
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2: In Solln die Herterichstraße. Im Flughafen Südring, da steht einer. Und B388 in Erding haben wir noch einen. Danke euch.
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0: wichtige Info für alle Autofahrer. Servus, Gong 96.3 hier. Und zwar haben wir gerade von der Polizei die Info bekommen, dass es einen Unfall gegeben hat an der Ecke Mittler Ring, Rosenheimer Straße, Kirchseeoner Straße, A8. Also den Bereich am besten vorerst mal weiträumig umfahren. Wir halten euch weiter auf dem Laufenden dazu. Kommt gut heim und bis dahin geht's weiter mit unserer nächsten Neuvorstellung hier in den Top 10 des Tages. Wirklich der perfekte Song für so einen sonnigen Sonntagabend. Gott sei Dank noch nicht. Er ist jetzt erstmal Freitagabend wie heute. Total happy Nummer. Klingt nach einer guten Zeit im Sommer mit Familie und Freunden. Hier ist Good Old Days.
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0: 2 heute. Holly Humberstone, To Love Somebody, hier auf Gong 96.3 in den Top 10 des Tages. Und kurzes Update nochmal. Wir haben gerade jetzt nochmal die offizielle Meldung von der Polizei bekommen. Der Mittlere Ring ist gerade in beide Richtungen gesperrt zwischen Salzburger Autobahn und Hechtseestraße nach einem Unfall. Wenn es geht, das auf jeden Fall weiträumig umfahren. Nächstes Update gleich wieder um 8.
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0: Und die kommt heute von Nico Santos. Das ist seine aktuelle All-Time-High.

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3: Gong 96, Tram München Wetter kompakt. 27 Grad im Olympiapark, 27 auch im Landkreis Fürstenfeldbruck in Oberschweinbach. Dazu viel Sonne, auch übers Wochenende. Und sogar der Start in die neue Woche wird ganz schön.
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15: Mit Dominik Schweiger. Guten Abend. Grünes Licht für mehrere wichtige Gesetze. Der Bundesrat hat ein Recht auf Reparatur beschlossen. Viele Elektrogeräte müssen künftig verlässlich reparierbar sein. Außerdem hat die Länderkammer die umstrittene Gesundheitsreform durchgewunken. Die schwarz-rote Koalition will die Krankenkassen finanziell entlasten. Für gesetzlich Versicherte bedeutet das, dass sie sich unter anderem auf höhere Zuzahlungen bei verschreibungspflichtigen Medikamenten einstellen müssen. Das sogenannte Heizungsgesetz der früheren Ampelregierung, also das Gebäudeenergiegesetz, wird grundlegend geändert. Nach dem Bundestag hat auch der Bundesrat der Reform zugestimmt. Künftig können unter bestimmten Bedingungen auch neue Gas- und Ölheizungen eingebaut werden. Nach und nach soll der Anteil von etwa Bioöl als Energieträger steigen. Die bisherige 65%-Regel für erneuerbare Energien entfällt. Die deutschen Autobauer kämpfen weiter mit sinkenden Verkaufszahlen. Im zweiten Quartal haben sowohl Volkswagen als auch BMW ein Minus beim Absatz verzeichnet. Hauptgrund ist der deutliche Einbruch auf dem chinesischen Markt. Und der ist deutlich größer als die Zuwächse in Europa und Nordamerika. Rauch im Maschinenraum hat am Chiemsee einen Großeinsatz ausgelöst. Rund 200 Fahrgäste mussten einen Dampfer verlassen. Das Schiff konnte noch einen Steg in Sion-Seebruck erreichen. Verletzt wurde niemand. Ursache war nach ersten Erkenntnissen ein defektes Stromaggregat.
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3: Besser ankommen mit dem besten Schau- und Blitzerservice für München. Der mittlere Ring ist gerade gesperrt in beide Richtungen zwischen Salzburger Autobahn und Hechtstraße wegen einem Unfall. Planen für die Umfahrung auf jeden Fall eine Viertelstunde mehr ein. Dann haben wir ein Pannenauto auf dem Ring zwischen Lerchenauer Straße und Petwell-Tunnel. Und immer noch 20 Minuten Stau zwischen Landshuter Allee und Donnersberger Brücke wegen der neuen Baustelle dort Richtung Süden.
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3: Im Lehel die Iflandstraße, am Hart die Schleißheimer Straße und am Kreuz Neufahren A92 Richtung A9. Danke euch fürs Melden.
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0: Und jetzt die aktuelle von Tame Impala, Dracula.
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1: Und jetzt ganz frisch die aktuelle von Fastboy, Beautiful Life.
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1: Und jetzt ganz frisch die aktuelle von Tempur City, Self-Aware.

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16: Mit Dominik Schweiger. Guten Abend. Der Bundesrat hat gleich mehrere wichtige Gesetze beschlossen. Künftig haben Verbraucher ein Recht auf Reparatur. Hersteller von Handys und Waschmaschinen müssen ihre Produkte zu einem angemessenen Preis instand setzen und Ersatzteile bereitstellen. Und der Bundesrat hat auch den Weg für die Gesundheitsspareform freigemacht. Gesetzlich Versicherte müssen sich damit beispielsweise auf höhere Zuzahlungen bei Medikamenten einstellen. Bundestag und Bundesrat haben außerdem das neue Gebäudemodernisierungsgesetz, also eine Reform des sogenannten Heizungsgesetzes, beschlossen. Damit werden Kernpunkte der von der früheren Ampelregierung beschlossenen Regelungen gekippt. Umweltverbände und die Grünen warnen vor massiven Rückschritten beim Klimaschutz durch das neue Gesetz. Flughäfen können künftig eine komplett digitale Abfertigung anbieten, damit Passagiere schneller zum Gate kommen. Die Nutzung ist für die Fluggäste aber freiwillig. Der Bundesrat hat dafür grünes Licht für ein Gesetz gegeben, das der Bundestag schon Ende Juni beschlossen hatte. Nach dem Messerangriff am Gymnasium in Schongau prüfen die Ermittler neue Hinweise. Nach Angaben der Staatsanwaltschaft gibt es Anzeichen dafür, dass der Täter die Tat möglicherweise per Livestream übertragen wollte. Außerdem untersuchen die Behörden ein Schreiben, das von dem 16-Jährigen stammen könnte. Laut Spiegel werden darin frühere Schulamokläufe verherrlicht. Bei dem Angriff am Mittwoch waren zwei 13-jährige Mädchen schwer verletzt worden. Alexander Zverev ist nur noch einen Sieg vom Wimbledon-Titel entfernt. Der Hamburger hat dort zum ersten Mal das Endspiel erreicht. Zverev hat sein Halbfinale gegen den britischen Außenseiter Arthur Ferry gewonnen. Zoe Tasovali berichtet.
17: Nach einem umkämpften ersten Satz hatte Zverev die Partie komplett im Griff und ließ seinem Gegner kaum noch eine Chance. Im Finale am Sonntag kann der Hamburger als erster deutscher Wimbledon-Sieger seit Michael Stich im Jahr 1991 Tennisgeschichte schreiben. Auf ihn wartet dann allerdings ein echter Brocken. Entweder Titelverteidiger Jannik Sinner oder Rekord-Grand-Slam-Sieger Novak Djokovic.
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1: Und jetzt ganz frisch die aktuelle von Olivia Rodrigo. Drop Dead.
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0: Und jetzt ganz frisch die aktuelle von Taylor Swift. I knew it, I knew you. 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
1: Und jetzt die aktuelle von Teddy Swims, Mr. Know-It-All.
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10: Mit Hendrik Daum. Nach dem Bundestag hat auch der Bundesrat das Sparpaket für die gesetzliche Krankenversicherung passieren lassen. Vorgesehen sind unter anderem höhere Beiträge für Besserverdienende, Einschränkungen bei der kostenlosen Partnermitversicherung und höhere Zuzahlungen für Medikamente. Ziel der Reform ist die Stabilisierung der Finanzlage der Kassen. Zudem soll der Anstieg der Beiträge für Versicherte gestoppt werden. Es klingt wie in einem Film. In einem Flugzeug von Ryanair ist nach dem Start im griechischen Thessaloniki eine Fensterscheibe zerborsten. Der Passagier direkt am Fensterplatz wurde durch den Sog halb nach draußen gezogen. Neben ihm sitzende Reisende konnten ihn noch in die Maschine zurückziehen. Der Flieger war eigentlich auf dem Weg nach Memmingen, kehrte nach dem Vorfall aber sofort um. Der Passagier kam ins Krankenhaus, die anderen Reisenden in eine Ersatzmaschine. Die deutschen Autobauer kämpfen weiter mit sinkenden Verkaufszahlen. Im zweiten Quartal haben sowohl Volkswagen als auch BMW ein Minus beim Absatz verzeichnet. Hauptgrund ist der deutliche Einbruch auf dem chinesischen Markt. Und der ist deutlich größer als die Zuwächse in Europa und in Nordamerika. Berlins Bürgermeister Wegner zieht die Reißleine. Nach monatelanger Kritik verzichtet er jetzt auf eine weitere Spitzenkandidatur für die CDU bei der Abgeordnetenhauswahl im September. Er wird aber bis zur Wahl noch im Amt bleiben, David Riemer berichtet.
11: Am Ende ist der Druck dann doch zu groß geworden. Es geht vor allem um Wegners Krisenmanagement beim großen Stromausfall in Berlin Anfang des Jahres. Er spielte an dem Tag, als es losging, Tennis, verschwieg das aber erst einmal. Und auch danach gab es immer wieder Ungereimtheiten, wann er sich denn nun wirklich um den Blackout kümmerte.
10: Deutschlands Tennisprofi Nummer 1 Alexander Zverev spielt im Finale von Wimbledon gegen Jannik Sinner. Der Italiener hat am Abend Novak Djokovic klar in 3 Sätzen besiegt. Und bei der Fußball-WM, da steht heute Abend das zweite Viertelfinale an zwischen Spanien und Belgien. Und zur Halbzeit, da steht es 1:1.

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1: Und jetzt die aktuelle von Shakira. Die Die.
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1: Und jetzt ganz frisch die aktuelle von Leonie und Callum Scott. Stay.
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1: Und jetzt ganz frisch die aktuelle von Jennifer Lopez und David Guetta. Save Me Tonight.
3: Save me tonight.
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3: Mit Hendrik Daum. Nach dem Bundestag hat auch der Bundesrat das Sparpaket für die gesetzliche Krankenversicherung passieren lassen. Vorgesehen sind unter anderem höhere Beiträge für Besserverdienende, Einschränkungen bei der kostenlosen Partnermitversicherung und höhere Zuzahlungen für Medikamente. Ziel der Reform ist die Stabilisierung der Finanzlage der Kassen. Zudem soll der Anstieg der Beiträge für Versicherte gestoppt werden. Die deutschen Autobauer kämpfen weiter mit sinkenden Verkaufszahlen. Im zweiten Quartal haben sowohl Volkswagen als auch BMW ein Minus beim Absatz verzeichnet. Hauptgrund ist der deutliche Einbruch auf dem chinesischen Markt und der ist deutlich größer als die Zuwächse in Europa und Nordamerika. Die Abholzung des Regenwalds im brasilianischen Amazonasgebiet hat in der ersten Jahreshälfte offenbar den niedrigsten Stand seit Beginn der Aufzeichnungen im Jahr 2016 erreicht. Der linksgerichtete brasilianische Präsident Lula hatte ja in Aussicht gestellt, die illegale Abholzung des Amazonaswalds bis 2030 komplett zu stoppen. Der Amazonas gilt als grüne Lunge des Planeten. Sein Regenwald nimmt in gigantischen Mengen Kohlendioxid aus der Erdatmosphäre auf und wirkt damit der Erderwärmung entgegen. Rauch im Maschinenraum eines Dampfers hat am Chiemsee einen Großeinsatz ausgelöst. Rund 200 Fahrgäste mussten von Bord. Das Schiff konnte noch einen Steg in See und Seebruck erreichen. Verletzt wurde niemand. Ursache war nach ersten Erkenntnissen ein defektes Stromaggregat. Deutschlands Tennisprofi Nummer 1 Alexander Zverev spielt im Finale von Wimbledon gegen Jannik Sinner. Der Italiener hat am Abend Novak Djokovic klar in 3 Sätzen besiegt. Damit trifft am Sonntag der Weltranglisten-erste Sinner auf den Weltranglisten-dritten Zverev.
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1: Und jetzt die aktuelle von Tame Impala, Dracula.
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1: Und jetzt ganz frisch die aktuelle von Tempur City, Self-Aware.

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1: Und jetzt ganz frisch. Die aktuelle von Martin Garrix und Ed Sheeran. Repeat It. 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
1: Mit Hendrik Daum. Nach dem Bundestag hat auch der Bundesrat das Sparpaket für die gesetzliche Krankenversicherung passieren lassen. Vorgesehen sind unter anderem höhere Beiträge für Besserverdienende, Einschränkungen bei der kostenlosen Partnermitversicherung und höhere Zuzahlungen für Medikamente. Ziel der Reform ist die Stabilisierung der Finanzlage der Kassen. Zudem soll der Anstieg der Beiträge für Versicherte gestoppt werden. Die deutschen Autobauer kämpfen weiter mit sinkenden Verkaufszahlen. Im zweiten Quartal haben sowohl Volkswagen als auch BMW ein Minus beim Absatz verzeichnet. Hauptgrund ist der deutliche Einbruch auf dem chinesischen Markt und der ist deutlich größer als die Zuwächse in Europa und Nordamerika. Die Abholzung des Regenwalds im brasilianischen Amazonasgebiet hat in der ersten Jahreshälfte offenbar den niedrigsten Stand seit Beginn der Aufzeichnungen im Jahr 2016 erreicht. Der linksgerichtete brasilianische Präsident Lula hatte ja in Aussicht gestellt, die illegale Abholzung des Amazonaswalds bis 2030 komplett zu stoppen. Der Amazonas gilt als grüne Lunge des Planeten. Sein Regenwald nimmt in gigantischen Mengen Kohlendioxid aus der Erdatmosphäre auf und wirkt damit der Erderwärmung entgegen. Rauch im Maschinenraum eines Dampfers hat am Chiemsee einen Großeinsatz ausgelöst. Rund 200 Fahrgäste mussten von Bord. Das Schiff konnte noch einen Steg in See und Seebruck erreichen. Verletzt wurde niemand. Ursache war nach ersten Erkenntnissen ein defektes Stromaggregat. Deutschlands Tennisprofi Nummer 1 Alexander Zverev spielt im Finale von Wimbledon gegen Jannik Sinner. Der Italiener hat am Abend Novak Djokovic klar in 3 Sätzen besiegt. Damit trifft am Sonntag der Weltranglisten-erste Sinner auf den Weltranglisten-dritten Zverev.

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0: Und jetzt die aktuelle von Teddy Swims, Mr. Know-It-All.
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1: Und jetzt ganz frisch die aktuelle von Olivia Rodrigo, Drop Dead.
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1: Und jetzt ganz frisch die aktuelle von Nico Santos. Why don't you stay?
2: Why don't you stay?
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3: Mit Hendrik Daum. Nach dem Bundestag hat auch der Bundesrat das Sparpaket für die gesetzliche Krankenversicherung passieren lassen. Vorgesehen sind unter anderem höhere Beiträge für Besserverdienende, Einschränkungen bei der kostenlosen Partnermitversicherung und höhere Zuzahlungen für Medikamente. Ziel der Reform ist die Stabilisierung der Finanzlage der Kassen. Zudem soll der Anstieg der Beiträge für Versicherte gestoppt werden. Die deutschen Autobauer kämpfen weiter mit sinkenden Verkaufszahlen. Im zweiten Quartal haben sowohl Volkswagen als auch BMW ein Minus beim Absatz verzeichnet. Hauptgrund ist der deutliche Einbruch auf dem chinesischen Markt und der ist deutlich größer als die Zuwächse in Europa und Nordamerika. Die Abholzung des Regenwalds im brasilianischen Amazonasgebiet hat in der ersten Jahreshälfte offenbar den niedrigsten Stand seit Beginn der Aufzeichnungen im Jahr 2016 erreicht. Der linksgerichtete brasilianische Präsident Lula hatte ja in Aussicht gestellt, die illegale Abholzung des Amazonaswalds bis 2030 komplett zu stoppen. Der Amazonas gilt als grüne Lunge des Planeten. Sein Regenwald nimmt in gigantischen Mengen Kohlendioxid aus der Erdatmosphäre auf und wirkt damit der Erderwärmung entgegen. Rauch im Maschinenraum eines Dampfers hat am Chiemsee einen Großeinsatz ausgelöst. Rund 200 Fahrgäste mussten von Bord. Das Schiff konnte noch einen Steg in See und Seebruck erreichen. Verletzt wurde niemand. Ursache war nach ersten Erkenntnissen ein defektes Stromaggregat. Bei der Fußball-WM steht nach Frankreich jetzt auch Spanien im Halbfinale. Die Spanier taten sich im Viertelfinale gegen Belgien zwar schwerer als gedacht, konnten sich aber schlussendlich mit 2:1 durchsetzen. Der Siegtreffer gelang erst kurz vor Schluss. Damit treffen am kommenden Dienstag im ersten Halbfinale Spanien und Frankreich aufeinander.
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3: Mit Hendrik Daum. Das Krankenkassensparpaket der Bundesregierung kann in Kraft treten. Nach dem Bundestag hat es auch den Bundesrat passiert. Thomas Brockt mit den Einzelheiten.
4: Mit Schmerzen, sagt Bayerns Ministerpräsident Söder, aber es bremse die Kostenentwicklung und sorge für stabile Beiträge. Geplant ist, dass Praxen, Kliniken, Apotheken und auch die Pharmabranche weniger Geld ausgeben. Gleichzeitig müssen aber auch die gesetzlich Versicherten mit mehr Zuzahlungen und weniger Leistungen rechnen. Das Paket sorgt seit Wochen für Proteste. Hausärzte